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3: Na, ist das nicht gigantisch? Es ist Freitag, bester Tag der Woche und wir gehen's gemeinsam an. Hi, ich bin Laura und ich habe gleich für euch die neuesten Film-Updates aus Hollywood am Start. Jetzt geht's aber ganz entspannt rein mit immer den besten neuen Hits. Das ist Jack Style mit Turn the Lights Off. Kommt gut raus!

0: Besser spät als nie. Das ist das neue Motto in Hollywood. Morgen, hier ist Energy am Morgen mit Laura und Kollege und Filmfan Gabriel.
1: Guten Morgen, Laura.
2: Morgen.
1: Also, pass auf. Heute kommen ja die zauberhaften Schwestern Teil 2 ins Kino. Kennst du das?
0: Nein.
1: Das ist ein Film mit Sandra Bullock und Nicole Kidman. Also wirklich.
0: Liebe ich jetzt schon.
1: Perfekt, du bist begeistert. Große Hollywood-Stars und das 28 Jahre nach Teil 1. Vor 28 Jahren kam der erste Film raus und das ist kein Einzelfall in Hollywood. Der Teufel trägt Prada kam dieses Jahr schon raus, 20 Jahre später. Mhm. Top Gun 36 Jahre später. Hä? Gladiator 24 Jahre später. Was? Also man hat wirklich in Hollywood das Recyceln entdeckt, aber wirklich halt sehr spät. Weil
0: sehr, sehr spät.
1: Ja, könnte man so sagen. Da geistern halt noch so Ideen in den Köpfen der kreativen People irgendwie rum und man will natürlich auch die junge Zielgruppe, ich guck dich an, die junge Zielgruppe Danke. Möchte man dann natürlich mit dazu holen.
0: Ja.
1: Und es hört auch nicht auf.
0: Okay.
1: I Am Legend soll fortgesetzt werden mit Will Smith. Dann soll Shrek wieder zurückkommen,
0: wow.
1: mit Zendaya diesmal.
0: Was?
1: Ja, die soll die Teenager-Tochter
0: okay.
1: von Shrek spielen.
0: Aha.
1: Und plötzlich Prinzessin mit Anne Hathaway soll auch zurückkommen. Also wirklich,
0: das toll, ja.
1: da sind viele, viele, viele Pläne in Hollywood. Also Fortsetzungen können immer wieder passieren.
0: Schön, dass die ganzen Schauspieler und Schauspielerinnen auch also immer noch da sind, auch nach so langer Zeit.
1: Botox regelt.
0: Dankeschön. Und damit kommen wir zu meiner absoluten Lieblingsnummer jetzt am Start. Olivia Dean mit So Easy. Komm gut rein in diesen Freitagmorgen.

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1: Die nächste Runde Stadtland Energy zockt mit mir heute Morgen. Die Latisha, grüß dich.
2: Morgen.
1: Wenn ich richtig gehört habe, hast du Begleitung da am Telefon?
2: Nee, ich bin gerade in der Kita.
1: Ach so.
2: Also ich arbeite in der Kita und sind gerade die Kinder im Hintergrund.
1: Während der Arbeitszeit also um Tickets für Khalid spielen. Besser geht's doch nicht.
2: Genau.
1: Bist du Fan?
2: Also meine Mama ist Fan. Ich kenne so ein paar Lieder, aber ich würde für meine Mama halt gerne gewinnen wollen.
1: Für deine Mama zocken wir also und brauchen dafür mindestens 5 Punkte. Den Buchstaben ermitteln wir jetzt mit dem Generator.
0: L.
2: Okay.
1: Gut, dann starte ich unsere 30 Sekunden jetzt. Eine Stadt mit L.
2: London.
1: Ein Land?
2: Sorry.
1: Oh, doch, passt. Stadt mit L, London, nehmen wir. Ein Land mit L.
2: Lettland.
1: Ein Energy Star.
2: Weiter.
1: Etwas im Badezimmer.
2: Laufmatte.
1: Eine Eiscremesorte.
2: Litchi.
1: Ein Hobby.
2: Laufen.
1: Etwas, das heiß ist.
2: Weiter.
1: Ein Körperteil.
2: Weiter.
1: Etwas aus Holz. Und die Zeit ist um, aber du hast es geschafft. Es waren 5 Punkte. Herzlichen Glückwunsch.
2: Super. Dankeschön.
1: Bedeutet für dich, du darfst zusammen mit deiner Mama zu Khalid.
2: Danke.
1: Und Bretter wie diese hier live erleben. Am 13. Oktober ist es soweit. Ich wünsche euch beiden ganz, ganz viel Spaß. Ich hoffe, deine Mama ist stolz auf dich. Ich bin's auf jeden Fall.
2: Ich glaube, sie wird sich so mega freuen.

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1: Im Studio Silas Quiring. Viele werden sich wohl genau erinnern, wo sie heute vor genau 25 Jahren waren. Die Terroranschläge vom 11. September jähren sich wieder und selbst dieser Gedenktag spaltet die USA. Präsident Trump spricht im Pentagon, während in New York frühere Präsidenten parteiübergreifend an die fast 3000 Todesopfer erinnern. Immer wieder kommt es vor, dass Videos im Internet landen, die heimlich mit Smart Glasses gemacht wurden. Die norwegische Hauptstadt Oslo greift jetzt durch und hat diese Brillen mit Kameras an Schulen verboten. Auch in Deutschland wird über ein Verbot diskutiert, um die Privatsphäre zu schützen. Nach einem schweren Busunglück im Osten der Schweiz ist die genaue Opferzahl noch unklar. Die Polizei spricht von mehreren Toten und Verletzten. Genaue Zahlen wollen die Beamten im Laufe des Vormittags nennen. Als der Bus von der Straße abkam, waren rund 50 Touristen aus den Niederlanden an Bord. Jetzt ist auch der FC Bayern in die neue Champions-League-Saison gestartet. Mit einem am Ende fulminanten 5:0 Pflichtsieg gegen Bodø Glimt aus Norwegen. Ganz anders als geplant lief der Abend für RB Leipzig. Bei Champions-League-Debütant Como verlor RB mit 1:4.
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4: willkommen im wohl schönsten Tag der Woche. Hi, mein Name ist Laura. Ich begleite euch heute durch diesen Morgen und wir gehen es ganz entspannt an mit immer den besten neuen Hits. Das ist Nico Santos mit Why Don't You Stay.
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1: Ja, und heute wird's richtig persönlich. Paul, du bist einfach selbst dabei bei LOL Next, die Show, wo niemand lachen darf. Erzähl mal, wie bist du da reingeraten?
2: Ja, das frage ich mich ehrlich gesagt auch. LOL Next ist der neue Ableger von Last One Laughing und diesmal treten 10 Leute aus der jüngeren Comedy- und Creator-Szene gegeneinander an. Unter anderem Fresh Torge, Selfie Sandra, Phil Laude, Laura Larsson, Adi Totoro und eben auch ich. Das bekannte Prinzip, das bleibt erstmal gleich. Wir versuchen uns gegenseitig zum Lachen zu bringen, dürfen aber selbst keine Miene verziehen. Im Vergleich zur Hauptserie gibt es aber auch ein paar Änderungen. Statt 6 geht das Ganze nur 4 Stunden. Wir haben nur ein Leben. Wer einmal lacht, ist also direkt raus. Und durch die Show führt diesmal Hazel Brugger. Und wenn man das Ganze guckt, dann merkt man auch beim Tempo, dass hier eine jüngere Generation aufeinander trifft. Es passiert nämlich ständig etwas. Viel mehr darf und will ich natürlich nicht verraten, außer dass selbst 4 Stunden nicht zu lachen deutlich schwieriger ist, als ich vorher gedacht habe. Ob ich mich komplett blamiert oder vielleicht sogar überraschend gut geschlagen habe, das seht ihr ab sofort. Alle 4 Folgen gibt es nämlich bei Prime Video.
1: Na, was wollen wir denn mehr? Zum Start ins Wochenende eine ganze Staffel LOL Next schauen. Herrlich. Vielen Dank dir, Paul. Ich bin gespannt, wie weit du kommst. Und jetzt gibt's hier von mir immer die besten neuen Hits. Das ist The Bowser mit Magnetic.

Freitag euch. Hier ist Energy mit mir, Laura, und mit immer den besten neuen Hits. 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Und Ellie Goulding ist auch dazu gekommen, um uns zu entertainen mit ihrem neuesten Banger For Your Entertainment. Keine große Gefühlsduselei, sondern einfach Spaß, Flirts und eine wilde Nacht. So lieben wir sie. Die Ellie. Gönnen wir uns jetzt Ellie Goulding mit For Your Entertainment. Viel Spaß damit.

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3: Mit Patrick Herms, guten Morgen. Autofahrende brauchen am Wochenende im Hamburger Westen wieder besonders starke Nerven. Die A7 wird erneut gesperrt, dieses Mal allerdings auf einem kleineren Abschnitt. Richtung Norden betrifft das die Strecke zwischen den Anschlussstellen Volkspark und Schnelsen Nord. Richtung Süden ist es der Abschnitt zwischen Schnelsen Nord und Stellingen. Hinzu kommt ein kleiner Teil der A23, die ist Richtung Süden auch zwischen Eidelstedt und dem Dreieck Nordwest gesperrt. Los geht es heute um 22 Uhr. Montagmorgen um 5 Uhr sollen die Autobahnen dann wieder frei sein. Grund für die Sperrung sind Asphaltierungsarbeiten und Bauwerksprüfungen an den Tunneln. Umleitungen sind vor Ort ausgeschildert. Autofahrende werden gebeten, den Bereich weiträumig zu umfahren. Am nächsten Wochenende steht dann auch wieder eine Sperrung an. Dann betrifft es aber die A1 im Hamburger Osten. Präsident Trump hat allen erwachsenen US-AmerikanerInnen 5.000 US-Dollar versprochen, für den Fall, dass die Republikaner die Kongresswahlen im November gewinnen. Das Geld würde jede und jeder bekommen, müsste es aber in den USA ausgeben. Hintergrund sind gesunkene Umfragewerte durch den Iran-Krieg. Deshalb befürchtet Trump, dass die Republikaner die Mehrheit im Repräsentantenhaus verlieren könnten. Hätten die Demokraten dann die Mehrheit, könnten die einige Vorhaben Trumps blockieren und im Zweifel sogar ein drittes Amtsenthebungsverfahren einleiten. Würde Trump dieses Versprechen wirklich umsetzen können, würde es die USA ungefähr 1 Billion US-Dollar kosten. KritikerInnen halten es aber für unwahrscheinlich, weil per Gesetz Ausgaben verboten sind, die die Wahlen beeinflussen sollen. Und für die Hamburger Teams geht es am Wochenende wieder zur Sache. Der FC St. Pauli spielt morgen Abend zu Hause am Millerntor gegen Wolfsburg. Der HSV tritt am Sonntagnachmittag auswärts in Leipzig an. Und der Handballclub Hamburg spielt am Sonntag zu Hause in der Sporthalle gegen das Team aus Göppingen.
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3: 10 Grad, wirklich frische 10 Grad aktuell bei uns in Hamburg. Ein bisschen wärmer wird's noch, 20 Grad sind's insgesamt dann so am Nachmittag rum. Heute aber auch wirklich wieder stark bewölkt. Kaum Sonne am Himmel, aber immerhin weitestgehend trocken am Abend könnten ein paar Tröpfchen runterkommen.
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3: Das sieht doch gut aus und so darf es auch bleiben. Die Straßen sind nämlich frei. Wenn ihr aber was habt, gern her damit. 040 48 001 971. Die Nummer zu uns ins Studio. Eine gute und sichere Fahrt durch diesen Freitagmorgen.
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4: Morgen, Laura hier und stellt euch vor, ihr sucht verzweifelt eine neue Bude und dann erscheint sie euch, die perfekte WG. Aber irgendwas ist faul. Wie ihr diese WG-Trap vermeiden könnt, das klären wir gleich nach Felix Hill mit Pride und jetzt am Start BTS mit Swim. Schwimmt euch gut rein in den Freitag. Swim.

0: Wunderhübschen guten Morgen, Laura hier. Und ob ihr wollt oder nicht, wir starten jetzt die Energy am Morgen Wohngemeinschaft.
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0: Endlich mal wieder WG-Leben, bin der Dundit, ist aber wirklich schon ein Weilchen her. Deswegen habe ich mir WG-Langzeitbewohnerin und Kollegin Annika dazugeholt.
2: Morgen.
0: Grüße dich. Du wirst uns auf das nächste WG-Casting vorbereiten.
2: Ja.
0: Denn ich sag mal so, bei den WG-Anzeigen gibt es schon immer mal wieder Sätze, die was anderes bedeuten.
2: Mhm.
0: Deswegen fange ich direkt an mit Satz Nummer 1.
2: Wir haben keinen Putzplan. Übersetzung bitte, Annika.
3: Ganz gefährlich, weil das heißt immer, niemand putzt außer dir. Und du putzt dann auch erst, wenn es so nervig ist, dass du dich einfach mal überwindest. Also ist immer ein schlechter Deal, ihr verliert immer.
2: Das ist ja voll die Falle.
3: Ja.
2: Gut, dass wir drüber sprechen.
3: Absolut.
0: Nächste

0: Vorsatz. Wir teilen alle Lebensmittel.
1: Größter Quatsch, den ich je gehört habe. Weil heißt, ich kaufe das 15 Euro Olivenöl, den 8 Euro Kaffee und du kaufst alle 3 Monate mal das einlagige Klopapier.
0: Oh, das klingt auch ganz nach mir, ne? Würde ich genauso machen. Zum letzten und finalen Satz. Das Zimmer ist super gemütlich. Was heißt das?
1: Da kann ich direkt sagen, das ist mein größter WG-Aufreger überhaupt, weil das heißt, dein Zimmer ist eine Schuhschachtel. Bei mir war das eine Schuhschachtel mit einer Dachschräge. Das heißt, ich konnte nicht mal gerade in meinem ersten WG-Zimmer stehen, hab mir mit meiner 1,80 immer den Kopf angestoßen und hatte allgemein einfach keine gute Zeit.
0: Wie viel zahlst du?
1: Mittlerweile zu viel. Ja. Immer noch zu viel.
0: Klassiker.
1: Wie immer.
0: Aber auch dafür, Annika, werden wir zahlen.
2: Ach, ist das wichtig oder richtig?
1: Das ist wichtig und richtig.
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0: Moin, Richie hier, ihr seid bei Energy. Hier gibt's immer die besten neuen Hits. Gleich noch Palm Monkey mit Agwazi.
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0: Ja, das Wochenende steht vor der Tür und Hamburg hat wieder so viel zu bieten. Also nicht nur, dass Kinofest deutschlandweit ist und man ganz viele Kinofilme dieses Wochenende für nur 5 Euro gucken kann. Bei uns in Hamburg ist auch gerade das Binnenalster Filmfest. Bis Sonntag könnt ihr da am Jungfernstieg noch jeden Abend einen Film auf einer schwimmenden Leinwand gucken. Heute Abend gibt es da zum Beispiel Notting Hill komplett kostenlos. Um 20.15 Uhr geht das los. Oder ihr feiert heute Abend richtig zu Hits der 90er und 2000er bei der Tell It To My Heart 90er und 2000er Party im Kent Club. Da geht es dann heute um 21 Uhr schon los. Morgen wird es kreativ beim Pop-Up-Markt für Design und Kreatives im Haus 73. Entspannt mit einem Kaffee in der Hand könnt ihr da ganz viel Handgemachtes kaufen oder auch selbst noch was ausprobieren. Das startet um 12 Uhr und geht bis 17 Uhr im Haus 73 am Schulterblatt. Und alle Mädels, die können dann auch noch feiern gehen.

0: bei der Blush Girls Only Party im Upper Club an der Großen Freiheit. Pop Girl Music, Female Rap 2000er und Singalong Hits, das ist angesagt. Alles in einem Safe Space, wenn ihr mal nur unter euch sein wollt. Los geht das da im Upper Club um 22.30 Uhr morgen. Sonntag? Sonntag wird sportlich beim Active City Festival im Wilhelmsburger Inselpark. Da gibt's dann ganz viel zum Anschauen und Mitmachen. Neue Sportarten zum Ausprobieren und Co. Eine Fahrradtour wird zum Beispiel auch angeboten oder auch einen 5 Kilometer Community Run. Das geht den ganzen Tag am Sonntag im Wilhelmsburger Inselpark. Ich würde sagen, das Wochenende ist voll.
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0: Unsere tägliche Runde Morgensport beginnt jetzt.
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0: Und unsere Lehrerin heute Morgen für diesen Sport ist Annika. Grüße dich.
2: Guten Morgen.
0: Du hast eine These für mich. Ich muss entscheiden, ob Lüge oder Wahrheit.
2: Ja, und die dreht sich heute ums Aufstehen. Meine Behauptung für dich ist nämlich, es hat früher den Job Aufwecker gegeben. Fakt oder Fake?
0: Ja, da bin ich mir ganz sicher. Also ja? Also es gibt ja auch Kirchenglocken. Aus genau diesem Grund, die ja läuten, damit die Leute damals gecheckt haben, okay, es ist 6 Uhr, ich muss aufstehen oder so, ich kann jetzt heim. Mhm. Und es hat bestimmt auch die VIPs gegeben.
2: Eine menschliche Kirchglocke.
0: Genau, die da wirklich von Haus zu Haus gegangen ist, die vielleicht auch ein bisschen extra Geld dann dafür bekommen hat, um halt die Leute aus dem Bett zu holen. Deswegen sage ich ganz klar, Fakt.
2: Okay. Es hat früher den Job Aufwecker gegeben, ist ein
3: Fakt.
2: Laura, du hast es gesagt, vor allem in England damals, da sind dann Leute durch die Straßen gelaufen und haben die Menschen, die geschlafen haben, wach gemacht. Witzig dabei, finde ich besonders, die haben manchmal auch mit so Pusterohren Erbsen an die Fenster geschossen,
0: damit die Leute schnell aufwachen.
2: Na, Erbsen, ne? Man will niemanden verletzen.
0: Okay, aber, Annika, wie viel muss ich dir zahlen, dass du mich am Montag aufwächst?
2: Mit Erbsen oder mit Steinchen?
0: Darf man die aussuchen?
2: Darf man, ich würde sagen, einen Kaffee.
0: Ja, okay, machen wir. Ich freue mich drauf.
2: Jetzt auch.
0: Auf James Young, das ist Infinity hier bei Energy. Baby.

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5: Mit Patrick Herms, guten Morgen. Zum gestrigen bundesweiten Warntag gibt es größtenteils eine positive Bilanz. 205 Sirenen im gesamten Hamburger Stadtgebiet sollten gestern um 11 Uhr aufheulen. Die meisten taten das auch. Nur knapp 10 Sirenen funktionierten wohl nicht, wie der NDR berichtet. Bei Benachrichtigungen über Warn-Apps, Cell-Broadcast oder auch digitale Anzeigen in der Stadt soll es hingegen keine Probleme gegeben haben. Und auch bundesweit zeigt man sich zufrieden mit dem Warntag. Bundesinnenminister Dobrindt sagte, die Warnsysteme funktionierten zuverlässig und erreichten die Bevölkerung auf den unterschiedlichsten Wegen. Die Präsidentin des Bundesamtes für Bevölkerungsschutz und Katastrophenhilfe, Grit Tüngler, spricht von einem erfolgreichen 6. bundesweiten Warntag. Bis nächste Woche Donnerstag können Bürgerinnen und Bürger jetzt online ihre Erfahrungen teilen, ob und wie gut sie gewarnt wurden. Das geht unter warntag-umfrage.de. Am Sonntag wird in Niedersachsen gewählt. Nach den Landtagswahlen in Sachsen-Anhalt dürfte Deutschland da ganz genau auf die Ergebnisse schauen. Rund 6,5 Millionen Menschen ab 16 entscheiden über Stadt- und Gemeinderäte, teilweise aber auch Bürgermeisterinnen und Bürgermeister sowie Landräte. Besonders spannend dürfte da die Frage sein, kann die AfD nach ihrem deutlichen Sieg in Sachsen-Anhalt jetzt auch in Niedersachsen zulegen? Und Hamburg liegt im Städtevergleich auf Platz 1, wenn es um die Lieferando-Bestellungen von Haustierprodukten geht. Das zeigt jetzt eine neue Auswertung des Lieferdienstes. Demnach liegt die Katze ganz weit vorne. Gut 82% aller Bestellungen mit Tierprodukten drehen sich um Katzenbedarf. Die wohl auffälligste Bestellung in dem Zusammenhang? Ein Hamburger hat auf einen Schlag 67 Dosen Lachspastete für Katzen bestellt. Wie Lieferando sagt, eine Menge, mit der sich eine ganze Katzenkolonie wochenlang verpflegen lässt. Aber die Hamburgerinnen und Hamburger bestellen auch für sich selbst sehr viel Essen. Der treueste Lieferando-Kunde schaffte es in den letzten 12 Monaten auf 735 Bestellungen.
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5: 10 Grad aktuell in Hamburg, 20 werden es noch. Dazu viele Wolken am Himmel den ganzen Tag über. Die Sonne schafft es vereinzelt auch dadurch. Am Abend dann vielleicht auch etwas regnerisch.
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5: Guten Morgen auf die Straßen. Es ist alles frei. So darf es auch gern bleiben. Aber wenn ihr was seht, sagt uns gern Bescheid und wir geben es weiter. So machen wir es unter der 040 48 001 97 1. Eine gute und sichere Fahrt.
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8: Number 1. Wunderschönen guten Morgen euch, Laura hier und gleich lassen wir uns von einer Katze den Urlaub versauen. Davor bekommen wir aber die ersten und exklusive Eindrücke vom Deutschen Radiopreis gestern Abend. Anna und Ben waren vor Ort. Haben wir uns das Ding geholt? Hört ihr alles nach Benson Boone und das ist jetzt Kygo, Khalid und Griffin mit Save My Love. Kommt gut raus.

0: guten Morgen, hier ist Laura. Und als ich heute Morgen aufgestanden bin, sind Anna und Ben schlafen gegangen. Ja, ja, ja, der Deutsche Radiopreis, er ist im Kasten. Ein ganz krasses Happening. Natürlich vor allem wegen den beiden hier.
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0: Das ist so krass. Oh mein Gott, Anna und Ben waren nominiert in der Kategorie Beste Morgensendung. Und so verlief die Verleihung.
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0: 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Anna, guten Morgen und Ben. Tja, das war ich gerade. Das ist so leider nicht passiert. Ja, ihr merkt. Es hat nicht geklappt, aber an dieser Stelle muss trotzdem gesagt werden, sie gehören zu den Top 3 Deutschlands, was wirklich krass ist. Sie sahen scharf aus, ja, selbst Ben. Und sie haben gestern Tagesschau-Legende Susanne Daubner getroffen. Also ein sehr, sehr guter Abend, würde ich sagen. Sie haben sich heute früh aber bei mir noch selbst zum Wort gemeldet.
3: Es war ein fantastischer Abend.
4: Und ja, wir haben den Preis nicht gewonnen, aber alleine, dass wir nominiert sind, ja. Wir sind die Top 3 in ganz Deutschland in der Morningshow und das zählt einfach schon. Wir hatten einen geilen Abend und es macht mega Spaß. Und vielleicht dann nächstes Jahr, vielleicht haben wir dann Glück. Ja. Ich meine, die Konkurrenz war auch hart.
3: Ja, und das nächste Mal bist du mit dabei, Laura.
0: Ah, die dreckige Lache dahinter. Ja, super. Ich freue mich drauf und freue mich vor allem, dass ihr anscheinend eine wirklich gute Nacht hattet. Und wir bescheren uns jetzt einen richtig guten Morgen und das mit Jennifer Lopez zusammen mit David Guetta. Das ist Save Me Tonight hier bei Energy.

Freitagmorgen euch. Ihr hört Energy mit immer den besten neuen Hits. Und Chris de Serandi schreibt seine Musik meistens in Unterhose. Er sagt, das holt das Beste aus ihm heraus. Frag mich jetzt natürlich, was passiert, wenn er mal komplett nackt Musik schreibt. Aber das ist ein Ding für die Zukunft. Jetzt gibt's erstmal den Chris de Serandi im Schlüpfer. Mit Good Old Days. Ob deswegen so viele auch im Homeoffice halbnackt immer arbeiten? Man weiß es nicht. Viel

0: euch vor, eure Urlaubspläne platzen und am Ende sind alle froh drüber.
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0: Hi, hier ist Energy am Morgen mit mir, Laura. Es klingt alles ein bisschen weird, ist aber einer Familie aus Frankreich so passiert. Die wollten mit ihrer Katze Chanel in den Urlaub fahren, aber Chanel war plötzlich weg. Klar, die Familie sucht 12 Tage lang nach dieser Katze, muss dann aber natürlich auch irgendwann mal wieder zurück nach Hause. Trotzdem fährt jedes Wochenende ein Familienmitglied über 6 Stunden, um das Tier zu suchen. Und dann nach 28 Tagen die Nachricht: Chanel wurde gefunden. Und das Beste, die Familie war nicht alleine. Rund 20 Leute haben geholfen, sogar der Tierschutzverein, sogar mehrere Tierschutzvereine. Also daraus lernen wir doch auch mal wieder: Aufgeben ist keine Option. Alles für Chanel. Ah, ich bin so froh, dass die Katze gefunden wurde. Wir machen hier jetzt weiter mit immer den besten neuen Hits. Das ist Shakira zusammen mit Burna Boy, Die Die.

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13: Mit Patrick Herms, guten Morgen. Große Freude für die Menschen in Niendorf. Die Entwurfsplanung für eine neue Busanlage am Niendorfmarkt geht in die finale Phase. Das hat die Hamburger Hochbahn gestern mitgeteilt. Unter anderem sollen dann Windschutzwände, Sitzmöglichkeiten, die Beleuchtung und Beschilderung ausgetauscht und erneuert werden. Damit will man zukünftig einen höheren Komfort und eine bessere Aufenthaltsqualität für Fahrgäste schaffen. Und auch eine neue Dachkonstruktion soll entstehen. Die soll auch höher und deutlich offener sein als die jetzige. Gleichzeitig setzt man da aber auf Nachhaltigkeit. Das neue Dach soll begrünt werden und eine Photovoltaikanlage bekommen. Nach Abschluss der Entwurfsplanung steht dann das Genehmigungsverfahren an. Sollte es da einen positiven Baugenehmigungsbescheid geben, will man 2028 schon mit den Arbeiten beginnen. Die sollen dann rund 2 Jahre dauern. Die CDU-Fraktion in der hamburgischen Bürgerschaft will einen besseren Schutz vor häuslicher Gewalt. Dazu fordern sie ein sogenanntes Hochrisikomanagement, mit dem Behörden enger zusammenarbeiten können. Polizei, Jugendhilfe und Frauenhäuser würden dann besser miteinander vernetzt werden. Das berichtet der NDR. Nächste Woche soll in

0: der Bürgerschaft über den Antrag beraten werden. Und unsere deutschen Basketballerinnen sind weiterhin auf Erfolgskurs. Gestern Abend siegten sie im Viertelfinale gegen den amtierenden Europameister Belgien mit 93-74. Und damit steht das Team jetzt im Halbfinale. Das ist dann am Samstag gegen einen der Top-Favoriten auf die Medaille, gegen Frankreich nämlich. Um 16.30 Uhr ist Anwurf.
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0: Frisch ist es geworden. 10 Grad aktuell in Hamburg. 20 sind maximal drin. Dazu viele Wolken heute am Himmel. Und vereinzelt auch die Sonne. Aber die hat's wirklich schwer. Kurzer Ausblick dann noch aufs Wochenende. Morgen bis zu 20 Grad. Ja, schon viel Regen mit dabei. Am Sonntag wird das aber leider nochmal getoppt. Ebenfalls 20 Grad, aber dann noch mehr Regen. Also wirklich perfektes Wetter, um zu Hause zu bleiben.
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0: Auf den Straßen sieht es weiterhin sehr gut aus. Alles frei, wenn ihr was seht. Ihr kennt das Spiel. 040 48 001 97 1 anrufen oder eine WhatsApp schicken. Wir geben es dann weiter. Und ihr habt eine gute und sichere Fahrt Richtung Wochenende.
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6: Hallo, guten Morgen, hier ist Laura und ihr könnt leider nicht sehen, was ich hier in der Hand habe, aber es ist die Kreditkarte von ImmoScout24 und mit der zahle ich gleich eure Miete für ein gesamtes Jahr. Passiert alles nach Holly Humberstone mit To Love Somebody und das ist jetzt Taylor Swift. Kommt gut rein in den Freitag.

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0: Schönen guten Morgen, hier ist Energy und das, was jetzt hier passiert, kann Leben verändern.
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0: 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Alles, was wir dafür von euch brauchen, ist eine Anmeldung auf energy.de. Hat auch die Gina so gemacht. Und deswegen ist sie jetzt bei mir in der Leitung. Schönen guten Morgen.
2: Hallo, guten Morgen.
0: Erzähl mir mal ganz kurz, wie sieht dein Zuhause aus?
2: Okay, also wir haben eine Zweiraumwohnung, die ist 57 Quadratmeter groß, mit einem kleinen Balkon sogar dran, der Richtung Park geht. Also eigentlich ganz hübsch gemacht. Es reicht für 2 Personen, ist schön kuschelig.
0: Du zahlst wie viel?
2: Müssten 670 Euro warm sein.
0: Wie kam es denn dazu, dass du dich hier bei uns beworben hast?
2: Also ich höre den ganzen Tag im Büro über Energy, habe das

0: gehört und dachte, man kann ja sein Glück einfach mal probieren. Wäre ja schön, wenn das klappen würde. Da habe ich es einfach mal gewagt.
1: Ja, und wer nicht wagt, der auch nicht gewinnt. Deswegen,
0: genau,
1: Gina, halte dich kurz fest, setz dich vielleicht auch ganz kurz hin, denn Gina, ja, wir übernehmen deine Miete.
0: Nein, ja. Oh Gott, nein. Oh, oh, oh Gott, ich zu deinem ganzen Körper. Das ist,
1: ja.
0: Oh Gott, danke schön. Oh, das ist, oh Gott, da kommen fast die Tränen.
1: Ich habe mal, klar, kurz im Kopf hochgerechnet, das sind über 5.500 Euro, die du dir jetzt sparst. Was machst du jetzt mit diesem Ersparten sozusagen?
0: Mein Partner hatte vor 2 Jahren einen Autounfall, hat so bis heute noch an den Folgen zu kämpfen und ist immer noch krankgeschrieben. Und ich würde ihm so gerne mal wieder so einen kleinen Kurzurlaub irgendwie ermöglichen, mal irgendwie mal 2-3 Tage raus. Und ich glaube, mit dem Geld könnte man auf jeden Fall damit was anfangen.
1: Ja, da ist sicher auch mehr als nur ein Kurzurlaub drin. Und Energy zahlt eure Miete auch ab Montag wieder. Hast du einen Tipp an alle anderen? Was sollen die tun, dass es denen so ergeht wie dir?
0: Einfach den Mut zusammennehmen und einfach mitmachen. Energy hören natürlich und einfach mitmachen. Man sieht ja, es lohnt sich, auch wenn man nicht damit rechnet.
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Moin, ich bin's Richie, ihr seid bei Energy und gleich gibt's hier noch Maroon 5 mit This Is Love. 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
1: Ja, genau. Das wäre sehr cool, ja.
0: Ja, und ich würde sagen, du hast gewonnen. Herzlichen Glückwunsch.
1: Ja, mega cool. Richtig geil. Danke.
0: Für dich gibt's,
1: das habe ich jetzt nicht gerechnet.
0: Ja, so schnell kann es gehen. Für dich gibt es 2 Tickets. Weißt du, wen du mitnimmst als Begleitung?
1: Muss ich mal aussuchen. Mal gucken.
0: Da kannst du mal eine kleine Bewerbungsrunde machen. Ich glaube, da möchte jeder mitkommen.
1: Ja, ich bin mir sicher, ich werde jemanden finden.
0: Wir wünschen euch ganz viel Spaß, wer auch immer es wird, und dir ein schönes Wochenende.
1: Ja, vielen, vielen Dank.
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1: Die nächste Runde Stadtland Energy zockt mit mir heute die Konstanze. Grüß dich.
2: Guten Morgen.
1: Na, schon Pläne fürs Wochenende?
2: Mal entspannt machen dieses Wochenende.
1: Jetzt aber erstmal Stress pur, denn es geht um Tickets für Energy Star Khalid. Ich brauche von dir mindestens 5 Punkte.
2: Alles klar.
1: Dein Buchstabe kommt jetzt.
0: S.
1: Und ich starte die Zeit jetzt. Eine Stadt mit S.
2: Stuttgart.
1: Ein Land mit S.
2: Serbien.
1: Ein Energy Star.
2: Weiter.
1: Ein Musikinstrument.
2: Sopranflöte.
1: Ein Gewürz.
2: Salz.
1: Eine Käsesorte.
2: Weiter.
1: Eine Blume.
2: Sonnenblume.
1: Und damit sind die 5 voll. Herzlichen Glückwunsch, die Tickets gehören dir.
2: Wow, danke.
1: Du darfst also mit einer Person deiner Wahl zu ihm hier.

0: Ich freue mich riesig.
1: 16. Oktober ist es soweit. Du darfst aufs Konzert, weil du hier abgeliefert hast und jetzt kannst du dich entspannen.
0: Ja, perfekt, danke.
1: Und wenn ihr jetzt sagt, ich hätte mindestens genauso schnell Sopranflöte gesagt, dann meldet euch doch an auf energy.de und zockt nächste Woche mit uns Stadt, Land, Energy.

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2: Mit Patrick Herms, guten Morgen. In Hamburg ist das Mensaessen für Studierende am teuersten. Das zeigt jetzt ein deutschlandweiter Vergleich des Gesundheitsunternehmens VOI. Gut 4,71 Euro zahlen Studierende hier im Schnitt für ihre Mahlzeit und damit belegt Hamburg den letzten Platz von 38 Städten. Für Hamburg wurden mehrere Gerichte aus 14 Cafés und Mensen ausgewertet, die vom Studierendenwerk aufgeführt sind. Die günstigsten Mahlzeiten bekommen Studierende im Café Alexanderstraße. Hier zahlt man im Schnitt 3,65 Euro. Am teuersten ist es bei Schlüters Pizza and More mit 7,40 Euro. Insgesamt bewegt sich die Preisspanne der Gerichte zwischen 2,20 Euro und 7,90 Euro. Am wenigsten hingegen für ihre Mahlzeit zahlen Studierende in Heidelberg. Hier sind es gerade einmal 2,90 Euro. Dahinter folgen Potsdam und Düsseldorf. Die Untersuchung hat auch den Unterschied zwischen fleischhaltigen und fleischlosen Gerichten analysiert. Hierbei fällt auf, dass deutschlandweit eine pflanzliche Ernährung die günstigste Wahl ist. Vegane und vegetarische Mahlzeiten liegen im Schnitt bei unter 3,40 Euro. Fleisch- und Fischgerichte gibt es erst ab über 4 Euro. Präsident Trump hat allen erwachsenen US-AmerikanerInnen 5.000 US-Dollar versprochen, für den Fall, dass die Republikaner die Kongresswahlen im November gewinnen. Das Geld würde jede und jeder bekommen, müsse es aber in den USA ausgeben. Hintergrund sind gesunkene Umfragewerte durch den Iran-Krieg. Deshalb befürchtet Trump, dass die Republikaner die Mehrheit im Repräsentantenhaus verlieren könnten. Würden die Demokraten dann die Mehrheit bekommen, könnten sie einige Vorhaben Trumps blockieren und im Zweifel sogar ein drittes Amtsenthebungsverfahren einleiten. Würde Trump dieses Versprechen wirklich umsetzen können, würde es die USA ungefähr 1 Billion US-Dollar kosten. KritikerInnen halten es aber für unwahrscheinlich, weil per Gesetz Ausgaben verboten sind, die Wahlen beeinflussen sollen. Und für die Hamburger Teams geht es am Wochenende wieder zur Sache. Der FC St. Pauli spielt morgen Abend zu Hause am Millerntor gegen Wolfsburg. Der HSV tritt am Sonntagnachmittag auswärts in Leipzig an. Und der Handballclub Hamburg spielt am Sonntag zu Hause in der Sporthalle gegen das Team aus Göppingen.
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2: Mit frischen 10 Grad geht es rein in den Freitagmorgen. 20 Grad sind heute maximal drin. Dazu ein stark bewölkter Himmel den ganzen Tag über. Die Sonne hat es nicht leicht, schafft es zwischendurch mal dadurch hinweg zwischen den Wolken. Und am Abend könnte es auch noch mal etwas nass werden von oben.
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2: Hallo auf die Straßen und alle, die auf der A7 unterwegs sind, brauchen starke Nerven. Hamburg Richtung Flensburg. Der Elbtunnel ist wegen eines Feuerwehreinsatzes da aktuell nämlich gesperrt. Da also nach Möglichkeiten Bogen drum machen, aber es ist schwer. Also nehme ich den Hinweis doch wieder zurück. Falls ihr sonst noch was seht, sagt uns gern Bescheid. 040 48 001 971 ist die Nummer zu uns. Das war's mit meinen unsinnigen Ratschlägen und euch eine gute und sichere Fahrt.
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6: einen wunderschönen Freitagmorgen euch. Das Leben, das ist unfair und ergibt manchmal einfach keinen Sinn. Aber darüber sprechen hilft und kann sogar ganz lustig sein, was Kopfrechnen und scharfes Essen damit zu tun hat. Das gibt's alles gleich nach Alex Warren. Und jetzt am Start One Republic mit Need Your Love. Einen schönen Freitag euch.
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0: Morgen, hier ist Energy und auch an einem Freitag kann das Leben sinnlos und unfair sein. Kennt ihr den Moment, wenn ihr so einen Ticken zu lange nachdenkt und plötzlich in einer Millisekunde versucht, das gesamte Universum mit euren Gedanken zu verstehen und erfassen? Ja, hatte ich letztens wieder. Und dabei sind mir drei Dinge klar geworden, die auf dieser Welt gar keinen Sinn ergeben und womit wir als Menschheit auch irgendwo bestohlen worden sind. Und diesen Synapsenschuss, den will ich mit euch teilen und vor allem auch mit Annika. Guten Morgen.
1: Morgen, Laura.
0: Hast du so ein bisschen verstanden, was hier bei mir da oben abgeht?
1: So leicht, aber ich glaube, ich bräuchte einfach noch ein paar Beispiele dafür.
0: Ja, genau. Es geht um meine 3 biggest robberies in der Geschichte.
1: Aha.
0: Da habe ich auf der 3. Pass auf. Dass Wasser nicht gegen Schärfe hilft.
1: Das ist wirklich frech. Weil es ist immer da. Aber es hilft nicht.
0: Ich checke nicht. Naja, auf der 2 habe ich, dass 77 plus 33 nicht 100 ergibt.
1: Ich hatte gerade so den Impuls, dich zu korrigieren, Laura. Aber du hast recht, na Mensch.
0: Mhm. Und auf Platz 1 ganz klar, dass Energy am Morgen mit Anna Guten Morgen und Ben gestern nicht den Deutschen Radiopreis gewonnen haben.
1: Ja, und das ist wirklich, also größer als das wird es nicht mehr. Das ist the biggest robbery in history.
0: Ja, ja. Hast du auch irgendwas?
1: Ja, ist mir tatsächlich jetzt neulich aufgefallen und zwar Socken. Bleib bei mir, Laura.
0: Ja.
1: Wie kann es sein, dass ich mir 6 Paar Socken kaufe und am Ende 11 Socken noch übrig habe und keiner passt zum anderen und irgendwo gibt es ein Paralleluniversum, in dem diese einzelnen Socken sind.
0: Okay, Annika, ich glaube, das ist ein You-Problem und nicht so ein Welt-Ding.
1: Nee. Leute, nein, ihr müsst mir zustimmen.
0: Das ist dein
1: Ding. Das kann
0: nicht sein. Wir machen hier weiter mit Jack Style, das ist Turn the Lights Off.

wunderschönen Freitagmorgen euch. Ihr hört Energy mit mir, Laura. Und wenn ihr gerade vielleicht mit eurem Partner, Partnerin zur Arbeit fahrt, dann ist jetzt der Moment gekommen, mal die Hand rüberzulegen. Ne, zu eurer Liebsten. Und einfach zu genießen, weil diese Nummer hier, die ist einfach Romantik pur. Am Start jetzt Lady Gaga zusammen mit Bradley Cooper. Das ist Shallow hier bei Energy. Und an der roten Ampel könnte auch vielleicht mal ein Knutschi dann passieren.

0: Wunderhübschen guten Morgen, ihr hört Energy mit immer den besten neuen Hits. Und das P in Pop, das steht ganz klar für unsere Kollegin Pia. Und damit ist sie jetzt wieder an der Reihe, uns die Welt der Popstars zu Füßen zu legen. Und da gibt's wohl ganz heiße News. Let's go, Pia!
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2: Und da fangen wir an mit Miley. Da hat nämlich letzte Woche der Ticketvorverkauf begonnen für ihre beiden Shows, die sie dann im Oktober in Los Angeles spielen wird. Und in dieser virtuellen Schlange, um Tickets zu kaufen, waren einfach über 1,5 Millionen Menschen, die das versucht haben. Das ist wirklich krass. Ich habe auch kurz drüber nachgedacht, aber die Hoffnung, die ist ganz schnell gestorben. Dann geht's weiter mit Billboard. Die wählen jedes Jahr den Song of the Summer. Und dieses Jahr ist es Hate That I Made You Love Me von Ariana Grande. Ich mag den Song sehr, aber für einen Sommersong ist der echt spät rausgekommen. Weiter geht's mit Harry Styles, denn der hat jetzt verkündet, dass er eben seine Together Together Tour verlängern wird und 2027 weiter Shows spielen wird. Unter anderem auch zwei Shows in Deutschland, in Berlin am 2. und 3. Juli am Flughafen Tempelhof. Also das wird ganz toll. Jetzt muss man nur noch hoffen, dass man irgendwie dafür auch Tickets bekommt.
0: Na, es wurde aber auch allerhöchste Eisenbahn, dass Harry Styles auch endlich nach Deutschland kommt, nachdem er uns letztes Mal so fies ausgeklammert hat. Ich werde es auf jeden Fall auch probieren mit den Tickets. Schauen wir mal, was wird. Und wir machen hier weiter mit immer den besten neuen Hits. Das sind Glockenbach und Tom Walker mit Home.

0: Moin, ich bin's Richie. Ihr seid hier bei Energy. Bei uns gibt's immer die besten neuen Hits. Gleich noch Martin Garrix mit Ed Sheeran. 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
0: Jeden Freitag wird's bei uns so richtig lecker, denn wir liefern zu euch auf die Arbeit leckere Franzbrötchen von der Bracker Mühle. Das sind die leckersten Franzbrötchen der Stadt übrigens, Leute. Und ihr könnt euch dafür einfach anmelden auf energy.de beim Energy Franzbrötchen Freitag. Das hat Melanie gemacht. Moin.
3: Hi.
0: Hi, na? Erzähl, was machst du beruflich?
3: Speditionskauffrau.
0: Speditionskauffrau, okay. Und was sind da so deine Aufgaben?
3: Für Angebote erstellen, Containertransporte organisieren. So in die ganze Welt.
0: In die ganze Welt. Sehr schön. Und jetzt zum Wochenende, hättet ihr noch gerne leckere Franzbrötchen?
3: Ja.
0: Dann machen wir es kurz und knackig und warm und lecker, denn du hast dir für dich und deine Kollegen leckere Franzbrötchen gesichert.
3: Super, vielen Dank.
0: Kommen da auch die ganzen Spediteure irgendwie vorbei und holen sich Franzbrötchen ab oder wie läuft das jetzt?
3: Ja, also wir sitzen hier zu dritt im Büro. Mhm. Die Kollegen sind natürlich dabei und die Nachbarbüros, die verpflege ich dann mit.
0: Sehr
3: oder
0: schön.
3: Oder ihr.
0: Ja, nö, du hast das schon hingekriegt mit der Registrierung. Da können die sich mal schön bei dir bedanken. Ich würde sagen, guten Appetit und ein schönes Wochenende.
3: Vielen, vielen Dank.
0: Und ihr seid nächste Woche dran. Jetzt einfach reingeklickt auf energy.de.
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10: Mit Patrick Herms, guten Morgen. Autofahrende brauchen am Wochenende im Hamburger Westen wieder besonders starke Nerven. Die A7 wird erneut gesperrt, dieses Mal allerdings auf einem kleinen

0: Längeren Abschnitt. Richtung Norden betrifft das die Strecke zwischen den Anschlussstellen Volkspark und Schnelsen Nord. Richtung Süden ist es der Abschnitt zwischen Schnelsen Nord und Stellingen. Hinzu kommt ein kleiner Teil der A23, die ist Richtung Süden auch zwischen Eidelstedt und dem Dreieck Nordwest gesperrt. Los geht es heute Abend um 22 Uhr. Montagmorgen um 5 Uhr sollen die Autobahnen dann wieder frei sein. Grund für die Sperrung sind Asphaltierungsarbeiten und Bauwerksprüfungen an den Tunneln. Umleitungen sind vor Ort ausgeschildert. Autofahrende werden gebeten, den Bereich weiträumig zu umfahren. Am nächsten Wochenende steht dann auch wieder eine Sperrung an. Dann betrifft es aber die A1 im Hamburger Osten. Heute jähren sich die Terroranschläge vom 11. September zum 25. Mal. Am Ground Zero in New York findet heute deshalb eine große Gedenkveranstaltung statt, bei der Angehörige der Opfer deren Namen verlesen werden. Am 11. September 2001 entführten Al-Qaida-Terroristen 3 Linienflugzeuge und steuerten sie auf den Nord- und Südturm des World Trade Centers sowie ins Pentagon. Ein 4. entführtes Flugzeug stürzte auf einem Feld ab, nachdem die Passagiere die Entführer überwältigen konnten. Rund 3000 Menschen kamen bei den Anschlägen ums Leben, mehr als 6000 wurden verletzt. Und morgen findet in Elmshorn die diesjährige Pride-Parade statt. Um 12 Uhr startet die mit Redebeiträgen, unter anderem von den VeranstalterInnen und dem Oberbürgermeister. Um 12.30 Uhr beginnt dann ein Umzug durch die Innenstadt. Beim Abendblatt sagen die VeranstalterInnen, es sei wichtig zu zeigen, dass queere Menschen kein Großstadtphänomen seien. In diesem Jahr werden rund 450 DemonstrantInnen erwartet.
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0: 10 Grad bei uns in Hamburg, 20 sind maximal drin. Dazu viele Wolken am Himmel. Die Sonne, die zeigt sich zwischendurch immer mal wieder. Am Abend könnte es dann noch mal etwas nass werden. So ein paar Tropfen könnten von oben runterkommen.
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0: Wir starten mit 2 Warnmeldungen. Vorsicht bitte auf der A1 Lübeck Richtung Hamburg. Zwischen Stapelfeld und Bachsbüttel liegt ein Holzbrett. Außerdem Vorsicht bitte auf der A7 in Hamburg Richtung Flensburg. Zwischen Stellingen und dem Dreieck Nordwest steht ein defektes Fahrzeug. Und es dauert länger auf der A7 Hamburg Richtung Flensburg. Im Elbtunnel ist aufgrund eines Feuerwehreinsatzes nur eine Spur frei. Dadurch bereits 5 Kilometer Stau ab Hausbruch. Wenn ihr noch was seht, gern Bescheid sagen unter der 040 48 001 97 1. Wir geben es dann selbstverständlich weiter. Und euch allen eine gute und sichere Fahrt durch den Freitagmorgen.
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5: Schönen guten Morgen, Laura hier. Und warum mit guten Vorsätzen bis Silvester warten, wenn wir auch jetzt schon mit Sport loslegen können? Wir motivieren uns alle und mit wir meine ich die Energy-Redaktion. Was dabei rauskommt, das hört ihr nach Dermot Kennedy mit Funeral. Passend. Und jetzt am Start Olivia Dean. Absolute Lieblingsnummer von mir. Das ist so easy hier bei Energy. Kommt gut raus. 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

0: Ja, moin, hier ist Energy am Morgen mit mir, Laura. Und Sport und ich gehen sicher nicht Hand in Hand. Also nur, wenn ich richtig motiviert werde. Deswegen habe ich diese Motivation gesucht bei uns in der Energy-Redaktion. Ich habe da mal rumgefragt, wie würdet ihr mich zum Sport motivieren? Und das kam dabei heraus.
1: Laura, du bist eh schon eine geile Sau. Und damit machen wir dich noch sogar... Nee.
2: Ein gutes Pferd springt immer nur so hoch, wie es muss.
3: Das heißt, ich darf zu Hause bleiben?
2: Nein.
4: Denk dran, wer du morgen wärst und wie du aussehen würdest, wenn du heute Sport machst.
3: Das ist mir zu hoch.
5: Kannst du mich kurz zum Sport motivieren?
6: Wie meinst du?
5: Ja, so Motivationssprüche brauche ich.
6: Nee, müsste ich googeln.
5: Kiki, kannst du mich ganz kurz zum Sport motivieren?
7: Nicht so richtig, leider.
0: Ja, ja, muss ich nicht viel zu sagen, oder? Lasst mich euch da lieber unseren Energy Stream of the Week an die Hand geben. 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Und wir freuen uns jetzt auf immer die besten neuen Hits mit Teddy Swims. Das ist Mr. Know It All.

0: Moin, Richie hier. Ihr hört Energy am Morgen gleich noch mit Taylor Swift und I Knew It, I Knew You.
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0: Was sorgt in Hamburg für Gesprächsstoff? Hier erfahrt ihr es. In Hamburg wird nämlich morgen demonstriert. Und zwar ist das die Reaktion auf die Wahlergebnisse in Sachsen-Anhalt letzten Sonntag. Die AfD ist ja mit Abstand die stärkste Partei geworden. In mehreren deutschen Städten wird deswegen jetzt gegen rechts auf die Straße gegangen. Bei uns dann morgen ab 14 Uhr in der Innenstadt. 20.000 Menschen sollen da wohl kommen. Also es wird richtig voll. Und auch der Sänger Bosse und der Hamburger Kneipenchor, die sind mit am Start. Die Initiative Prüf Hamburg will erreichen, dass rechtsextreme Parteien beim Bundes

0: Verfassungsgericht geprüft werden. Ja, dann wird ab heute die Innenstadt komplett blau beleuchtet und keine Sorge, das hat jetzt nichts mit der AfD zu tun. Das Intervall-Festival startet nämlich heute und geht dann eine Woche lang. Lichtkünstler Michael Bartz, den kennen wir vielleicht vom Hamburg Blueport, der lässt da einige Fassaden und Brücken in blauem Licht erstrahlen. Dazu gibt es dann auch noch ganz viel Programm, Kultur und Kulinarik ist da angesagt, sag ich mal. Und dann nicht so schön, die A7 wird übers Wochenende wieder 55 Stunden lang gesperrt. Ab heute Abend um 21 Uhr geht das Ganze los. In beiden Richtungen. Richtung Süden wird zwischen Schnelsen und Stellingen dicht gemacht. In Richtung Norden zwischen Volkspark und Schnelsen Nord. Außerdem ist auch die A23 Richtung Hamburg zwischen Eidelstedt und dem Dreieck Nordwest komplett gesperrt. Also da heißt es dann Geduld haben. Öffnen soll das Ganze dann wieder am Montagmorgen um 5 Uhr. Da muss nämlich gebaut werden. Es gibt aber Umleitungen, die führen natürlich wieder mal über die A1, die A21 und die B205. Ich wünsche euch einen schönen Freitag und hier gibt's Taylor Swift.
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0: Wenn ihr gerade auch noch so ein bisschen im Flugmodus hängt, dann wird das hier helfen.
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0: Hi, hier ist Energy am Morgen mit mir, Laura, und Annika ist auch da. Grüße
2: dich. Guten Morgen, hallo.
0: Wir sind heute beide ein bisschen verschlafen, würde ich sagen. Ist ja auch Freitag, das darf auch mal so sein. Aber jetzt werden wir wach mit der nächsten Runde Fakt oder Fake. Eine These von dir und ich sage, ob Lüge oder Wahrheit.
2: Yes, und meine These für dich ist heute, Kaugummi kauen hilft gegen Haarausfall.
0: Kann ich mir nicht vorstellen.
2: Oh,
0: da ist mir sofort alles klar, weil was soll beim Kauen passieren, dass die Haarwurzeln irgendwie angeregt werden? Weil ich dachte auch immer, dass so Haare wachsen so ein Ding ist mit so Enzymen, so Dinger. Obwohl, ja, wenn man so Eisentabletten nimmt oder so, hilft das nicht auch? Oh, jetzt bin ich total verwirrt.
2: Der Körper ist ein Wunderwerk.
0: Ja, ja. Und ein Tempel.
2: Ich sag,
0: es ist fake. Das kann ich mir nicht vorstellen.
2: Okay, Kaugummi kauen hilft gegen Haarausfall. Ist ein

0: Fake.
1: Aha, du hast es erraten, das habe ich mir ganz frech ausgedacht. Ja. Aber wobei Kaugummi kauen hilft, ist beim Stress. Also wenn Leute gestresst sind und Kaugummi kauen, durch die regelmäßigen Bewegungen entspannt das einen und manchen hilft es dabei, produktiver zu sein.
0: Okay, Lieblingsgeschmacksrichtung?
1: Irgendwas, was so richtig scharf ist, was mir richtig den Mund wegbrennt, das liebe ich. Minze.
0: Ich bin bei Bubblegum.
1: Langweilig.
0: Alles klar, wir machen weiter mit Coldplay und Avicii, A Sky Full of Stars. Krasse Nummer. Freuen wir uns.

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26: Im Studio Anna Löwer.

0: Viele werden sich wohl genau erinnern, wo sie heute vor genau 25 Jahren waren. Die Terroranschläge vom 11. September jähren sich wieder und selbst dieser Gedenktag spaltet die USA. Präsident Trump spricht im Pentagon, während in New York frühere Präsidenten parteiübergreifend an die fast 3000 Todesopfer erinnern. Schwerer Busunfall in der Schweiz. Ein Reisebus aus den Niederlanden ist im Kanton Graubünden von der Straße abgekommen und gegen die Leitplanke gekracht. Mehrere Menschen sind tot. Genaue Zahlen hat die Polizei noch nicht mitgeteilt. Knapp 50 Reisende waren an Bord. Der Schock sitzt nach den PISA-Ergebnissen immer noch tief. Die Grünen fordern Konsequenzen. Parteichefin Brandner sagte der Rheinischen Post, der Bund müsse Einfluss auf die Bildungspolitik der Länder ausüben können. Bislang ist Bildung reine Ländersache. Der FC Bayern München ist in die neue Champions-League-Saison gestartet mit einem 5:0 Pflichtsieg gegen Bodø Glimt aus Norwegen. Anders lief der Abend für RB Leipzig. Bei Champions-League-Debütant Como verlor RB mit 1:4.
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4: Morgen, hier ist Laura und die Top 3 meiner persönlichen Horrorvorstellungen. Spinnen im Schlafzimmer, Benzin bei 2,30 Euro und die Suche nach einem WG-Zimmer. Aber zum Glück gibt's Kollegin Annika, die zeigt euch, wie ihr die perfekte WG findet, ohne euch hops nehmen zu lassen. Gibt's alles nach Harry Styles und das ist jetzt Temper City mit Self-Aware. Kommt gut raus!

0: Morgen, ihr hört Energy mit immer den besten neuen Hits. Und ob ihr wollt oder nicht, wir starten jetzt die Energy am Morgen Wohngemeinschaft.
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0: Endlich mal wieder WG-Leben. Ja, bin der Dundert, ist aber schon wirklich ein Weilchen her. Deswegen habe ich mir WG-Langzeitbewohnerin und Kollegin Annika dazugeholt.
2: Morgen.
0: Hallo, du?
2: Ich?
0: Bereitest uns jetzt auf das nächste WG-Casting vor.
2: Yes.
0: Denn ich sag mal so, bei den WG-Anzeigen gibt es schon immer mal wieder so ein paar Sätze, die was anderes bedeuten. Du bist also jetzt unsere Übersetzerin und ich fange an mit Satz Nummer 1.
2: Wir haben keinen Putzplan. Übersetzung bitte, Annika.
3: Ganz gefährlich, weil das heißt immer, niemand putzt außer dir und du putzt dann auch erst, wenn es so nervig ist, dass du dich einfach mal überwindest. Also ist immer ein schlechter Deal, ihr verliert immer.
0: Das ist ja voll die Falle.
3: Ja.
0: Gut, dass wir drüber sprechen.
3: Absolut.
0: Nächster Satz. Wir teilen alle Lebensmittel.
3: Größter Quatsch, den ich je gehört habe, weil heißt, ich kaufe das 15 Euro Olivenöl, den 8 Euro Kaffee und du kaufst alle 3 Monate mal das einlagige Klopapier.
0: Oh, das klingt auch ganz nach mir, ne? Würde ich genauso machen. Zum letzten und finalen Satz. Das Zimmer ist super gemütlich. Was heißt das?
3: Da kann ich direkt sagen, das ist mein größter WG-Aufreger überhaupt, weil das heißt, dein Zimmer ist eine Schuhschachtel. Bei mir war das eine Schuhschachtel mit einer Dachschräge. Das heißt, ich konnte nicht mal gerade in meinem ersten WG-Zimmer stehen, habe mir mit meiner 1,80 immer den Kopf angestoßen und hatte allgemein einfach keine gute Zeit.
0: Wie viel zahlst du?
3: Mittlerweile zu viel. Ja. Immer noch zu viel.
0: Klassiker.
3: Wie immer.
0: Tja, aber Annika, würdest du hier nicht arbeiten, würden wir auch deine Miete vielleicht übernehmen. Denn
3: Mensch.
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Einen wunderhübschen Freitagmorgen euch. Ihr hört Energy jetzt mit Cat's Eye. Das ist eine 6-köpfige Mädelsband, entstanden aus einer Netflix-Show. Und diese 6 Mädels haben sich gegen 120.000 Bewerberinnen durchgesetzt. Müsst ihr euch mal vorstellen. Aber zu Recht sind es diese 6 geworden. Denn ihr neuer Song Animal, der knallt. Auch jetzt, das sind immer die besten neuen Hits hier bei Energy. Kommt gut raus.

0: Wird. Es geht vor allem um den Abschnitt zwischen Davidstraße und Holstenstraße. Und der Landesbetrieb Straßenbrücken und Gewässer sucht dafür jetzt 10 BürgerInnen, die mitmachen wollen. Pressesprecher Henning Grabo hat uns mal verraten, was für Voraussetzungen es dafür braucht.
1: Mitmachen kannst du, wenn du, wie gesagt, in Hamburg lebst, mindestens 16 Jahre alt bist und wenn du an beiden Workshop-Terminen dabei sein kannst. Am 27. November wird der erste Workshop sein, der zweite im ersten Halbjahr 2027.
0: Wie cool wäre das, ne? Wenn man einfach irgendwann sagen könnte, hier, die Reeperbahn sieht übrigens so aus, weil ich das damals mitgestaltet habe. Also bis heute könnt ihr euch noch bewerben auf lsbg.hamburg.de. Also ich würde sagen, das machen wir jetzt alle. Abfahrt!

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1: Hi, hier ist Energy am Morgen mit mir, Laura. Und heute Morgen begrüßen wir eine neue Ikone auf Social Media. Meine Lieblingsschauspielerin Jennifer Lawrence, kennen wir aus Tribute von Panem, ist ganz frisch auf Instagram. Herzlich willkommen. Unter dem Namen J-Law, also J und dann L-A-W wegen Jennifer Lawrence, ne, hat sie jetzt ihr Debüt gefeiert. Und das waren ihre legendären erste Worte.
2: So yeah, I'm giving it a shot. And if anyone says anything negative, I will quit.
1: So geil. Das war einfach ihr erster Post. Da filmt sie sich selbst und sagt, wenn jemand fies zu ihr ist, löscht sie den Account wieder. Wie geil kann man bitte sein? Beste Frau überhaupt und auch ein Vorbild für mich. Denn mit genau diesen Worten werde ich dieses Jahr Heiligabend bei der Familie eröffnen. Und was sonst so los ist auf der Welt, das checken wir gleich im Energy Update.
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7: Mit Patrick Herms, guten Morgen. Zum gestrigen bundesweiten Warntag gibt es größtenteils eine positive Bilanz. 205 Sirenen im gesamten Hamburger Stadtgebiet sollten gestern um 11 Uhr aufheulen. Die meisten taten das auch. Nur knapp 10 Sirenen funktionierten nicht. Das berichtet der NDR. Bei Benachrichtigungen über Warn-Apps, Cell-Broadcast oder auch digitale Anzeigen in der Stadt soll es hingegen keine Probleme gegeben haben. Und auch bundesweit zeigt man sich zufrieden mit dem Warntag. Bundesinnenminister Dobrindt sagte, die Warnsysteme funktionierten zuverlässig und erreichten die Bevölkerung auf den unterschiedlichsten Wegen. Die Präsidentin des Bundesamtes für Bevölkerungsschutz und Katastrophenhilfe, Grit Tüngler, spricht von einem erfolgreichen 6. bundesweiten Warntag. Bis nächste Woche Donnerstag können Bürgerinnen und Bürger jetzt online ihre Erfahrungen teilen, ob und wie gut sie gewarnt wurden. Das geht unter warntag-umfrage.de. Im Streit um die Glashäuschen des Restaurants Anleger 1870 gibt es jetzt eine endgültige Entscheidung. In der kommenden Wintersaison dürfen die wieder an der Mundsburger Brücke aufgestellt werden. Von der Kulturbehörde heißt es dazu, das Denkmalschutzamt habe dem Antrag auf Genehmigung zugestimmt. Das Abendblatt hat darüber berichtet. Ursprünglich hatte der Betreiber des Restaurants die Glashäuser während der Corona-Pandemie aufgestellt. Die Betriebsgenehmigung lief aber im Februar dieses Jahres aus. Zunächst hieß es dann, dass es keine dauerhafte Genehmigung gebe, weil sie das Umfeld zu sehr veränderten und den Blick auf die denkmalgeschützte Brücke versperrten. Es folgte ein Streit zwischen Betreiber und Behörden. Jetzt wurden die Einwände aber zurückgenommen. Beim Anleger 1870 freut man sich sehr über diese positive Einigung. Dadurch würde es auch ermöglicht, den Mitarbeitenden über alle 12 Monate hinweg Arbeitsplätze zu bieten, zitiert das Abendblatt einen der Mitinhaber. Und unsere deutschen Basketballerinnen sind weiterhin auf Erfolgskurs. Gestern Abend siegten sie im Viertelfinale gegen den amtierenden Europameister Belgien mit 93-74 und damit steht das Team jetzt im Halbfinale. Das ist dann am Samstag, also morgen, gegen einen der Top-Favoriten auf die Medaille, gegen Frankreich nämlich. Anwurf ist um 16.30 Uhr.
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7: 11 Grad sind es, frische 11 Grad in Hamburg, 20 werden es noch, dazu viele Wolken am Himmel, die Sonne schafft es hin und wieder mal durch und gegen Nachmittag, Frühabend könnten dann auch noch mal ein paar Regentropfen runterkommen.
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7: Na, das sieht doch gut aus auf den Straßen bei uns. Die sind frei. Wenn ihr was seht, dann sagt uns aber gerne Bescheid und wir geben es für euch weiter. 040 48 001 971, die Nummer zu uns ins Studio. Euch eine gute und sichere Fahrt.
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wunderhübschen guten Morgen, hier ist Energy. Und habt ihr schon mal auf die Clock geschaut? Es ist Zeit für neue Musik. Energy, ja, so ist es. Die Jungs von Clock Clock sind zurück. Seit heute Nacht ist endlich die EP Eiskalte Engel draußen. Ganze 5 Songs bekommen wir da auf einmal. Unter anderem den Track Skeletons, also Skelette. Ist natürlich ein absoluter Banger, hab gerade schon reingehört, freue mich sehr drauf. 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Und jetzt hauen wir uns das neue Ding auch rein. Hier sind für euch Clock Clock mit Skeletons. Das sind immer die besten neuen Hits.

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3: Mit Patrick Herms, hallo. Große Freude für die Menschen in Niendorf. Die Entwurfsplanung für eine neue Busanlage am Niendorfmarkt geht in die finale Phase. Das hat die Hamburger Hochbahn gestern mitgeteilt. Unter anderem sollen dann Windschutzwände, Sitzmöglichkeiten, die Beleuchtung und Beschilderung ausgetauscht und erneuert werden. Damit will man zukünftig einen höheren Komfort und eine bessere Aufenthaltsqualität für Fahrgäste schaffen. Und auch eine neue Dachkonstruktion soll entstehen. Die soll auch höher und deutlich offener sein. Gleichzeitig setzt man da aber auch auf Nachhaltigkeit. Das neue Dach soll begrünt werden und eine Photovoltaikanlage bekommen. Nach Abschluss der Entwurfsplanung steht dann das Genehmigungsverfahren an. Sollte es da einen positiven Baugenehmigungsbescheid geben, will man 2028 mit den Arbeiten beginnen. Die sollen dann rund 2 Jahre dauern. Am Sonntag wird in Niedersachsen gewählt. Nach den Landtagswahlen in Sachsen-Anhalt dürfte Deutschland da ganz genau auf die Ergebnisse schauen. Rund 6,5 Millionen Menschen ab 16 wählen Stadt- und Gemeinderäte, teilweise aber auch BürgermeisterInnen und Landräte. Besonders spannend wird da die Frage, kann die AfD nach ihrem deutlichen Sieg in Sachsen-Anhalt jetzt auch in Niedersachsen zulegen? Und Hamburg liegt im Städtevergleich auf Platz 1, wenn es um die Lieferando-Bestellungen von Haustierprodukten geht. Das zeigt jetzt eine neue Auswertung des Lieferdienstes. Demnach liegt die Katze ganz weit vorne. Gut 82% aller Bestellungen mit Tierprodukten drehen sich um Katzenbedarf. Die wohl auffälligste Bestellung in dem Zusammenhang? Ein Hamburger hat auf einen Schlag 67 Dosen Lachspastete für Katzen bestellt. Wie Lieferando sagt, eine Menge, mit der sich eine ganze Katzenkolonie wochenlang verpflegen lässt. Aber auch für sich selbst bestellten die Hamburgerinnen und Hamburger sehr viel Essen. Der treueste Lieferando-Kunde schaffte es in den letzten 12 Monaten auf ganze 735 Bestellungen.
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3: 12 Grad aktuell in Hamburg. Es ist noch ein bisschen frisch und so wirklich wärmt die Sonne uns heute auch nicht auf. Sie versteckt sich nämlich größtenteils hinter der dichten Wolkendecke. Am Nachmittag kann die auch dann auch noch so ein bisschen Regen hervorbringen. Aber alles in allem weitestgehend trocken heute.
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3: Eine Meldung von der A7 Hamburg Richtung Flensburg. Der Elbtunnel ist nach Auslösung der Höhenkontrolle gesperrt. Falls ihr noch was seht, gern Bescheid sagen. Wir geben es dann weiter für euch. 040 48 001 971. Das ist eure Nummer zu uns. Und dann wünschen wir euch eine gute und sichere Fahrt durch diesen Freitagmorgen.
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7: Morgen, Laura hier. Ich wünsche euch einen gigantischen Freitag. Es geht steil in Richtung Wochenende und obendrauf fetzen wir uns gleich noch die neuesten News unserer Energy Stars. Davor aber noch Michael Schulte mit 5 AM und jetzt fetzen wir uns Jennifer Lopez zusammen mit David Guetta. Das ist Save Me Tonight. 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

0: Tja, moin, hier ist Energy am Morgen mit immer den besten neuen Hits. Und das P in Pop, da steht ganz klar für unsere Kollegin Pia. Und damit ist sie jetzt wieder an der Reihe, uns die Welt der Popstars zu Füßen zu legen. Und da gibt es wohl ganz heiße News. Also, let's go, Pia.
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2: Und da fangen wir an mit Miley. Da hat nämlich letzte Woche der Ticketvorverkauf begonnen für ihre beiden Shows, die sie dann im Oktober in Los Angeles spielen wird. Und in dieser virtuellen Schlange, um Tickets zu kaufen, waren einfach über 1,5 Millionen Menschen, die das versucht haben. Das ist wirklich krass. Ich habe auch kurz drüber nachgedacht, aber die Hoffnung, die ist ganz schnell gestorben. Dann geht's weiter mit Billboard. Die wählen jedes Jahr den Song of the Summer. Und dieses Jahr ist es Hate That I Made You Love Me von Ariana Grande. Ich mag den Song sehr, aber für einen Sommersong ist der echt spät rausgekommen. Weiter geht's mit Harry Styles, denn der hat jetzt verkündet, dass er eben seine Together Together Tour verlängern wird und 2027 weiter Shows spielen wird. Unter anderem auch zwei Shows in Deutschland, in Berlin am 2. und 3. Juli am Flughafen Tempelhof. Also das wird ganz toll. Jetzt muss man nur noch hoffen, dass man irgendwie dafür auch Tickets bekommt.
0: Na, endlich kommt er auch nach Deutschland. Letztes Mal hat er uns ja so ausgeklammert bei seiner letzten Tour. Also schön, dass er auch mal den Weg zu uns findet. Tickets, klar, wird schwer, aber wir hängen uns alle ran. Dankeschön, Pia.
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2: Na, was ein fantastischer Start in diesen Freitag, oder? Na, rein mit uns in den Vormittag. 10 Hits am Stück laufen, wir haben es 10 Uhr und wir machen gleich weiter mit der aktuellen Single von Milo in guten 10 Minuten. Jetzt One Republic und ich bin Felina.

eine Sache aus eurer Kindheit, die ihr voll gerne nochmal machen würdet, so als Erwachsener? Da wisst ihr so, ja, es ist halt eine Kindersache. Ach, eigentlich ist das nicht mehr für mich, aber irgendwie hätte ich schon Bock drauf. Bei mir ist es auf jeden Fall eine Kissenburg. Also, dass man so zu Hause sich eine Höhle baut oder sowas aus verschiedenen Kissen und Stühlen und Decke drüber und so. Das habe ich so geliebt. Aber das kann ich ja nicht machen. Ich bin ja schon erwachsen, denke ich manchmal. Wobei eigentlich, wer soll mich davon abhalten, oder? In meiner Freizeit. Milo singt genau von diesem Gefühl, was wir früher alles halt gerne gemacht haben und uns jetzt als Erwachsene nicht mehr so richtig trauen. Aber es sind halt schöne Erinnerungen. Forever Young bei Energy, immer die besten neuen

0: bei den Royals sind ja Harry und Meghan wohl inzwischen zurück in England. König Charles hat jetzt aber nochmal klargemacht, da gibt's auch keine Anrede mehr mit königliche Hoheit.
1: Tja, das war bei Anna Gudmund ja ähnlich. Die haben ja auch, ich glaube, korrigiere mich, vor 15 Jahren habt ihr den Adelstitel abgesetzt. Und das war ja von und zu Guten Morgen.
2: Oh, das
1: die drei Gestüte
2: also,
1: hat er verkauft.
2: Mein Nachname Guten Morgen, den mag ich ja schon sehr gerne, ja. Aber würde ich von und zu Guten Morgen
1: Du wärst Anwältin oder sowas. Hi, hi, hi. Hi, hi.

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26: Mit Patrick Herms, hallo. In Hamburg ist das Mensaessen für Studierende am teuersten. Das zeigt jetzt ein deutschlandweiter Vergleich des Gesundheitsunternehmens VOI. Gut 4,71 Euro zahlen Studierende hier im Schnitt für ihre Mahlzeit. Und damit belegt Hamburg den letzten Platz von 38 Städten. Für Hamburg wurden mehrere Gerichte aus 14 Cafés und Mensen ausgewertet, die vom Studierendenwerk aufgeführt sind. Die günstigsten Mahlzeiten bekommen Studierende im Café Alexanderstraße. Hier zahlt man im Schnitt

0: 3,65 Euro. Am teuersten ist es bei Schlüters Pizza & More mit 7,40 Euro. Insgesamt bewegt sich die Preisspanne der Gerichte zwischen 2,20 Euro und 7,90 Euro. Deutschlandweit betrachtet zahlen Studierende am wenigsten für ihre Mahlzeit in Heidelberg. Hier sind es gerade einmal 2,90 Euro. Dahinter folgen Potsdam und Düsseldorf. Die Untersuchung hat außerdem auch noch den Unterschied zwischen fleischhaltigen und fleischlosen Gerichten analysiert. Hierbei fällt auf, dass deutschlandweit eine pflanzliche Ernährung die günstigste Wahl ist. Vegane und vegetarische Mahlzeiten liegen im Schnitt bei unter 3,40 Euro. Fleisch- und Fischgerichte gibt es erst ab über 4 Euro. Die CDU-Fraktion in der hamburgischen Bürgerschaft will einen besseren Schutz vor häuslicher Gewalt. Dazu fordert sie ein sogenanntes Hochrisikomanagement, mit dem Behörden enger zusammenarbeiten können. Polizei, Jugendhilfe und Frauenhäuser würden dann besser miteinander vernetzt werden. Das berichtet das NDR. Der NDR natürlich. Nächste Woche soll dann in der Bürgerschaft über den Antrag beraten werden. Und für die Hamburger Sportteams geht es am Wochenende wieder zur Sache. Der FC St. Pauli spielt morgen Abend zu Hause am Millerntor gegen Wolfsburg. Der HSV tritt am Sonntagnachmittag auswärts in Leipzig an. Und der Handballclub Hamburg spielt am Sonntag zu Hause in der Sporthalle gegen das Team aus Göppingen.
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0: Mittlerweile mit 15 Grad bei uns in Hamburg. Es wird immer wärmer. 20 Grad sind maximal drin. Dazu ein Mix aus Sonne und Wolken. Am Nachmittag, Frühabend kann es dann aber auch noch ein bisschen nass werden von oben.
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0: Ja, alles frei auf den Straßen. So soll es sein. So darf es auch gern bleiben. Wenn ihr aber was seht, gern Bescheid sagen unter der 040 48 001 971. Euch eine gute und sichere Fahrt.

0: Energies an, bei euch immer die besten neuen Hits mit mir, Felina. Und falls ihr es noch nicht mitbekommen habt, ich bin ja ein sehr, sehr großer Herbstfan. Ich liebe die Jahreszeit, ich liebe alle Jahreszeiten, aber auch den Herbst halt ganz doll. Und deswegen bin ich gerade so richtig drin im Game und habe auch einfach Bock, irgendwie alle möglichen Herbstsachen zu machen. Was zu basteln, gemütlich Deko ändern und halt ein Pumpkin Spice Latte zu trinken. Aber ist der Pumpkin Spice schon wieder out? Ja, das wurde gerade analysiert, nämlich mit den Google Trends. Und diese Daten zeigen, Pumpkin Spice ist sowas von vorbei. Matcha und Chai sind im Moment die absoluten Herbstgetränke. Also tatsächlich, die Suche nach Matcha Latte hat Pumpkin Spice Latte bei 260% mittlerweile im August schon überholt. Also, keine Ahnung, die Leute wollen irgendwie offensichtlich nur noch Matcha. Nicht ich, lieber Pumpkin Spice. Keine Sorge, ich bin für immer dein Fan.
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1: Da ist es auch schon wieder 11 Uhr an diesem Vormittag geworden. Schön, dass ihr da seid. Euer Freitag geht gleich weiter in den 10 Hits am Stück mit der neuen Single von Clock Clock. Heute ganz frisch rausgekommen. Und jetzt Tampa City. Ich bin Felina. Hi.

0: Jetzt wird's deep und sehr verliebt im Energy. Ganz frisch rausgekommen, neue Single von Clock Clock. Und ja, da geht's um die ganz, ganz große Liebe, hat uns Boki von Clock Clock verraten.
1: Bei unserer neuen Single Skeletons geht es darum, dass man einer Person verspricht, sie für immer zu lieben. Und wenn man sagt für immer, dann meint man nicht nur, solange man lebt, sondern auch darüber hinaus. Also nicht nur zu Lebzeiten, sondern ins Jenseits und weit, weit darüber hinaus.
0: Wow, das ist toll, oder? Richtig schöner Song ist das auch geworden. Hören wir uns jetzt hier an, ganz frisch heute rausgekommen, Skeletons von Clock Clock bei Energy, immer die besten neuen Hits.

0: Würdet ihr gerne in einer WG leben mit 92 Menschen zusammen?
1: Oh,
0: kann sich das überhaupt irgendjemand vorstellen? Kurze Antwort, ja. Wir sprechen mit Deutschlands größter Wohngemeinschaft. 92 Mitbewohnerinnen und Bewohner. Die Story gibt's bei uns.
1: Mir schon ganz schön, ja. Fan. 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
8: Okay, mal eine ganz kurze Frage. Wie nah kommt ihr eigentlich an so einen echten NFL-Profi ran? Genau das könnt ihr morgen rausfinden, und zwar auf dem Spielbudenplatz bei uns in Hamburg. Da findet nämlich die große NFL-Kick-Off-Watch-Party statt. 12.30 Uhr geht's los und das Ganze geht dann bis 22.30 Uhr. Und da könnt ihr sogar selbst ran. Football, Challenges, Mitmachaktionen und Entertainment. Und das Allerbeste, alle Aktivitäten sind natürlich kostenlos. Testet zum Beispiel eure Quarterback-Skills, eure Sprungkraft oder kämpft euch beim Big Play Runner Richtung Endzone. Dabei könnt ihr richtig absahen. Unter anderem gibt es nämlich Tickets für das NFL Munich Game zu gewinnen und noch einiges mehr. Und klar, das Spiel am Abend wird natürlich auch gemeinsam gezeigt. Also vorbeikommen lohnt sich auf jeden Fall. 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
10: Es ist kurz vor 12:30.
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10: Ja, und da gibt es heute wieder so einen Mix aus Sonne und Wolken. Aktuell bei 16 Grad. So ein bisschen wärmer wird es aber noch. Wir kriegen heute 19 Grad und regnen soll es erstmal nicht.
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10: Dann rüber auf die Straßen. Das sieht aber gut aus. Hier ist nichts los. Euch also so eine gute Fahrt. Wenn ihr aber was gesehen haben solltet, dann gerne kurz eine WhatsApp-Sprachnachricht drüber schicken. Die Nummer dafür 040 48 001 97 1. Und dann gibt es jetzt noch alles, was in Hamburg und der Welt so los ist. Ja, und nachdem die A7 letztes Wochenende ja schon gesperrt war, hat man sich gedacht, dass man das dieses Wochenende einfach gleich nochmal macht. In Richtung Süden ist die Strecke also zwischen Schnellsen Nord und Stellingen und in Richtung Norden zwischen Volkspark und Schnellsen Nord gesperrt. Dazu kommt dann noch die A23, die zwischen Eidelstedt und dem Dreieck Nordwest dicht ist. Das Ganze startet heute Abend um 22 Uhr und geht bis Montagmorgen um 5. Grund sind Asphaltarbeiten und auch nochmal Kontrollen an den Tunneln. Und auch die Kühlbrandbrücke ist am Wochenende wegen Wartungsarbeiten gesperrt. Also ganz wild, das wird wohl ein bisschen voller werden auf den Straßen. Ja, und dann ist heute 9-11. Ihr wisst, was das heißt. Heute vor 25 Jahren waren die Anschläge in New York. Deswegen kommen heute auch wieder Angehörige am Ground Zero zusammen und lesen die Namen der fast 3000 Opfer vor. Zwischendurch wird immer wieder innegehalten und heute Abend leuchten dann auch wieder die zwei riesigen Leuchtstrahlen über Manhattan, wo früher die Twin Towers standen. Und dann sind unsere deutschen Basketballerinnen sensationell ins WM-Halbfinale eingezogen. Gegen den Europameister Belgien gab es völlig überraschend einen 93-74 Sieg. Heute gibt es einen Tag Pause und morgen geht es dann weiter gegen den Olympia-Zweiten Frankreich.

0: Stellt euch vor, ihr seid 36 und jetzt zum allerersten Mal auf Instagram. Ganz genau das gilt für eine Legende, für einfach die Schauspielerin Jennifer Lawrence. Kennt ihr aus zum Beispiel Tribute von Panem, aber auch ganz vielen anderen fantastischen Filmen. Und diese Frau ist ja einfach ein wandelndes Meme und hat jetzt ganz neu Social Media unter dem Namen J-Law, also L-A-W geschrieben. Findet ihr sie jetzt auf Insta. Ihre Begrüßungs- und Antrittsrede komplett natürlich ikonisch, so wie sie selbst.
1: So yeah, I'm giving the shot. And if anyone says anything negative, I will quit.
0: Sie sagt, ja, okay, ich versuche das mal. Aber wenn hier nur einer was Gemeines zu mir sagt, dann kündige ich das Ding wieder. Und exakt das ist bitte jetzt der Spirit für uns alle. Wir machen alles gerne, probieren alles aus, aber sobald einer zu euch gemein ist, ciao, seid da raus. Finde ich, ist die richtige Einstellung

0: auch mal so, weiß ich nicht, für eine Familienfeier oder bei der Arbeit oder so. Also willkommen auf Social Media, Jennifer Lawrence.
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es an bei euch mit gleich Tame Impala und Jenny Dracula, krasser Ohrwurm. Und das hier ist einfach der ganz genau richtige Song, um ins Wochenende zu starten. So viel Freitagsgefühl passt kaum in einen einzigen Song rein. Und deswegen platzt er auch schon fast. Uptown Funk von Mark Ronson zusammen mit Bruno Mars jetzt bei Energy. Happy Freitag!

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2: 12 Uhr haben wir es hier auf dem Freitagmittag. Schön, dass ihr am Start seid. Die 10 jetzt am Stück laufen. Gehen gleich weiter mit der aktuellen Single von You Not Us in guten 10 Minuten. Jetzt BTS mit Swim und ich bin Felina.

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1: Wenn es bei den beiden Jungs nicht mit der Musik geklappt hätte, wäre der eine jetzt wahrscheinlich so im Cockpit, der ist nämlich absolut verrückt nach Hubschraubern, der Gregor. Und der andere sagt, naja, vielleicht so A&R-Manager, also so ein bisschen im Background von Musikern bei einem Plattenlabel gelandet. Aber zum Glück machen die beiden zusammen Musik, denn die ist sehr gut und die hören wir uns gerne an. Flipside, jetzt bei Energy, immer die besten neuen Hits von Junat Ass.

0: bei den Royals sind ja Harry und Meghan wohl inzwischen zurück in England. König Charles hat jetzt aber nochmal klargemacht, da gibt's auch keine Anrede mehr mit königliche Hoheit.
1: Tja, das war bei Anna Gudmund ja ähnlich. Die haben ja auch, ich glaube, korrigiere mich, vor 15 Jahren habt ihr den Adelstitel abgesetzt. Und das war ja von und zu Guten Morgen.
2: Oh, das wär's.
1: Die drei Gestüte
2: also,
1: hat er verkauft.
2: Mein Nachname Guten Morgen, den mag ich ja schon sehr gerne, ja. Aber wirklich von und zu Guten Morgen.
1: Du wärst Anwältin oder sowas.
3: Hi, hi, hi. Hi.

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9: Schönen Freitag euch, es ist kurz vor 12:30.
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9: Ja, und irgendwie frieren wir hier bei uns in der Redaktion. Ich weiß auch nicht, ich will gar nicht richtig warm, aber so kalt ist es auch nicht mehr. Aktuell haben wir 18 Grad, die Sonne ist ab und zu mal mit dabei und so geht das heute noch den ganzen Tag weiter. Wir gucken schon mal kurz aufs Wochenende. Da wird es morgen ähnlich wie heute, nur ein bisschen weniger Sonne. Der Sonntag, der soll dann aber wieder ein bisschen verregneter sein.
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9: Und da habe ich gleich mal 4 Gefahrenmeldungen für euch. Vorsicht auf der A1 Lübeck Richtung Hamburg. Im Kreuz Ost steht ein kaputter PKW. Dann Vorsicht auf der A7 Flensburg Richtung Hamburg. In Höhe Stellingen gab es einen Unfall. Vorsicht auf der A7 Flensburg Richtung Hamburg. In Höhe Bahrenfeld steht auch ein kaputter PKW. Und Vorsicht auf der A255 Zweig Fellstadt einwärts im Dreieck Norderelbe steht auch ein kaputter PKW. Also ich habe auch gerade ein kaputtes Auto. Deswegen, ich bin da nicht der Einzige. Bleib auch manchmal einfach stehen oder liegen. Das ist nicht schön, aber passt da natürlich gut auf. Und dann gibt es noch 2 Staus auf der A7, einmal Flensburg Richtung Hamburg. Da steht ihr 6 Kilometer ab dem Dreieck Nordwest und in der Gegenrichtung 2 Kilometer Stau ab Stellingen. Und wenn ihr noch mehr gesehen habt, dann schickt mir gerne kurz eine WhatsApp-Nachricht rüber. Die Nummer dafür 040 48 001 97 1. Und dann reden wir jetzt noch über alles, was in Hamburg und der Welt gerade so abgeht. Nach dem Bombenfund am Bahnhof Diebsteich ist der Blindgänger aus dem Zweiten Weltkrieg gestern Abend erfolgreich entschärft worden. Rund 2.500 Menschen mussten dafür ihre Wohnungen verlassen. Weitere rund 20.000 sollten während des Einsatzes zu Hause bleiben und Abstand zu den Fenstern halten. Kurz nach 22 Uhr konnten die Experten dann aber Entwarnung geben. Das Ganze hatte natürlich auch Auswirkungen auf den Bahnverkehr, aber der läuft seit heute Morgen wieder ganz normal. Ja, und dann gab es jetzt von Donald Trump ein ziemlich wildes Wahlversprechen. Er hat nämlich gesagt, wenn die Republikaner im November die Kongresswahlen gewinnen, dann soll jeder erwachsene US-Bürger $5.000 bekommen. Das Geld müsste man dann in den USA ausgeben. Würde das wirklich dazu kommen, dann würde das ungefähr $1 Billion kosten. Wie das Ganze finanziert werden soll, das hat Trump aber nicht erklärt und der Kongress müsste am Ende auch noch zustimmen. Und dann ist der erste Spieltag in der Fußball-Champions League durch. Die Bilanz der deutschen Teams ist eigentlich ganz gut. Es gab 3 Siege und nur eine Niederlage. Bayern hat gestern noch souverän mit 5:0 gegen Bodo Glimt gewonnen. Nur Leipzig hat mit 4:1 gegen Como verloren. In einem Monat geht's dann weiter.

0: Soll ich mal was sagen? Ich lieb das ja, wenn ihr weint. Wenn ihr so richtig heult. Vor Glück.
1: Nein, oh Gott, ich zu deinem ganzen Körper. Dafür, danke schön. Oh Gott, da kommen fast die Tränen. Ich hätte nicht damit gerechnet, dass ich da wirklich gewinnen könnte. Oh Gott, danke schön.
0: Das ist Gina und Gina hat sich das hier geklärt.
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0: 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Wir haben ja gesagt, es passiert wieder. 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Und sie hat noch eine wichtige Botschaft an euch.
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Seit zwei Wochen ist es draußen und mittlerweile Platz 1 der deutschen Albumcharts. Das Album von Energy Star Alex Warren, Wild Child. Mit drauf ist diese fantastische Single. Da geht es darum, dass er ganz, ganz doll in jemanden verliebt ist. Auf den ersten Blick quasi in die Emerald Eyes hat er geguckt, also in die smaragdgrünen Augen. Jetzt bei Energy immer die besten neuen Hits.

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1: Neue Musik heute rausgekommen von unseren Energy Stars am Energy New Hits Friday und die habe ich auch gleich für euch, Mittagspäuschen, Mäuschen. In den 10 jetzt am Stück gleich ganz neue Musik von Clock Clock und jetzt Teddy Swims. Ich bin Felina, hi.
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0: Lieblingstag der Woche, denn Freitag ist immer großer Release-Day bei unseren Energy Stars und da haben heute veröffentlicht Dermot Kennedy, Ellie Goulding, Becky Hill, Malik Harris, Ray. 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Und auch diese Jungs sind mit dabei.
1: Hey, hier ist Clock Clock und ihr hört unsere neue Single Skeletons auf Energy. Hit Music Only.
0: Und zwar ganz genau jetzt.

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1: Ja, denn du hast tatsächlich gewonnen.
2: Ach was, das gibt's ja nicht.
1: Doch.
2: Ja, perfekt, vielen Dank.
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2: Ja, vielen lieben Dank.
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4: Und da haben wir es kurz vor halb zwei. Schönen Freitag euch.
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4: Ja, und da ist es morgens schon richtig kalt. Da haben wir gerade mal so 10 Grad. Aber im Laufe des Tages wird es dann wieder ein bisschen wärmer. Da kann man das dann auch wieder mit normalem Pulli irgendwie aushalten. Aktuell haben wir 18 Grad. Dazu gibt es so einen Mix aus Sonne und Wolken. Aktuell noch einige Wolken dabei. Aber am Nachmittag soll es dann wieder ein bisschen sonniger werden. Das Wochenende morgen dann eher ohne Sonne und auch am Sonntag. Also morgen soll es zumindest mal trocken bleiben. Der Sonntag wird dann wohl ein bisschen verregneter.
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4: Vorsicht auf der A1 Lübeck Richtung Hamburg. In Höhe Morfleet steht ein kaputtes Auto. Und dann gibt es noch einen Stau auf der A7 Flensburg Richtung Hamburg. 4 Kilometer steht ihr da ab dem Dreieck Nordwest. Und sonst einfach gerne noch eine WhatsApp-Nachricht drüber schicken, wenn ihr noch was gesehen habt. Die Nummer dafür 040 48 001 97 1. Und dann gibt es jetzt noch alles, was in Hamburg und der Welt so los ist. Ja, und nachdem die A7 letztes Wochenende ja schon gesperrt war, hat man sich gedacht, dass man das dieses Wochenende einfach gleich nochmal macht. In Richtung Süden ist die Strecke also zwischen Schnellsen Nord und Stellingen und in Richtung Norden zwischen Volkspark und Schnellsen Nord gesperrt. Dazu kommt dann noch die A23, die zwischen Eidelstedt und dem Dreieck Nordwest dicht ist. Das Ganze startet heute Abend um 22 Uhr und geht bis Montagmorgen um 5. Grund sind Asphaltarbeiten und auch nochmal Kontrollen an den Tunneln. Und auch die Kühlbrandbrücke ist am Wochenende wegen Wartungsarbeiten gesperrt. Also ganz wild, das wird wohl ein bisschen voller werden auf den Straßen. Ja, und dann ist heute 9-11. Ihr wisst, was das heißt. Heute vor 25 Jahren waren die Anschläge in New York. Deswegen kommen heute auch wieder Angehörige am Ground Zero zusammen und lesen die Namen der fast 3000 Opfer vor. Zwischendurch wird immer wieder innegehalten und heute Abend leuchten dann auch wieder die zwei riesigen Leuchtstrahlen über Manhattan, wo früher die Twin Towers standen. Und dann sind unsere deutschen Basketballerinnen sensationell ins WM-Halbfinale eingezogen. Gegen den Europameister Belgien gab es völlig überraschend einen 93-74 Sieg. Heute gibt es einen Tag Pause und morgen geht es dann weiter gegen den Olympiazweiten Frankreich.

0: wieder einiges passiert in der Welt unserer Energy Stars. Und falls ihr so schnell mit dem Scrollen und Videos gucken gar nicht hinterher guckt, was da im Internet los ist, da habt ihr doch immer unsere Kollegin Pia.
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2: Und da fangen wir an mit Miley. Da hat nämlich letzte Woche der Ticketvorverkauf begonnen für ihre beiden Shows, die sie dann im Oktober in Los Angeles spielen wird. Und in dieser virtuellen Schlange, um Tickets zu kaufen, waren einfach über 1,5 Millionen Menschen, die das versucht haben. Das ist wirklich krass. Ich habe auch kurz drüber nachgedacht, aber die Hoffnung, die ist ganz schnell gestorben. Dann geht's weiter mit Billboard. Die wählen jedes Jahr den Song of the Summer. Und dieses Jahr ist es Hate That I Made You Love Me von Ariana Grande. Ich mag den Song sehr, aber für einen Sommersong ist der echt spät rausgekommen. Weiter geht's mit Harry Styles, denn der hat jetzt verkündet, dass er eben seine Together Together Tour verlängern wird und 2027 weiter Shows spielen wird. Yes. Unter anderem auch zwei Shows in Deutschland, in Berlin am 2. und 3. Juli am Flughafen Tempelhof. Also das wird ganz toll. Jetzt muss man nur noch hoffen, dass man irgendwie dafür auch Tickets bekommt.
0: Allerdings, danke dir, Pia. Und er hat ja auch schon ganz genau hinter die Kulissen blicken lassen, wie das Pricing für diese Tickets zustande kommt. Und das finde ich krass, dass das ein Energy Star so einfach öffentlich postet auf Insta. Hut ab!
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als wir früher in der Oberschule so Spinte bekommen haben, ja, dass wir da unsere Sachen einschließen können in der Schule, musste ich unbedingt einen haben, obwohl ich 5 Minuten von der Schule zu Fuß entfernt gewohnt habe. Einfach, weil mich das so doll an Highschool Musical erinnert hat und ich das so gerne auch haben wollte, wie in so einer amerikanischen Highschool so ein Fach haben. Das fand ich toll. Ich habe da nie reingeguckt, ich brauchte das gar nicht. Und ehrlich gesagt war auch nicht der süßeste Junge der Schule neben mir im Schrank. Das war alles gar nicht so. Aber sehr viel hat jedenfalls Highschool Musical mit meinem Mindset gemacht und deswegen kann ich eventuell den nächsten Song hier auch ein bisschen zu doll auswendig. Vanessa Hudgens zusammen mit Zac Efron jetzt für euch bei Energy Breaking Free. Wow!

dieses Jahr, Ende November, geht's für Tiffany Harris auf Tour und zwar auf Healing Out Loud Tour. Und das ist natürlich ein sehr, sehr cleverer Name. Auf der einen Seite heißt das halt, übersetzt ja sowas, Speaking Out Loud heißt etwas laut aussprechen und sie will aber eben heilen. Ist eine Redewendung, die viel im Zusammenhang mit mentaler Gesundheit genutzt wird. Aber vielleicht auch eine kleine Anspielung an Ed Sheeran's Thinking Out Loud. Also der hat sowas ja auch schon mal in die Richtung benutzt. Also ganz, ganz toller Titel, finde ich. Props dafür. Tiffany Harris mit Find Me jetzt für euch bei Energy über die besten neuen Hits.

0: Jetzt aber nochmal klar gemacht, da gibt's auch keine Anrede mehr mit königliche Hoheit.
1: Tja, das war bei Anna Gutmann ja ähnlich. Die haben ja auch, ich glaube, korrigiere mich, vor 15 Jahren habt ihr den Adelstitel abgesetzt. Und das war ja von und zu Gutmorgen.
2: Oh, so
1: die drei Gestüte
2: also,
1: habt ihr verkauft.
2: Mein Nachname Gutmorgen, den mag ich ja schon sehr gerne, ja. Aber wirklich von und zu Gutmorgen.
1: Du wärst Anwältin oder sowas. Hi, hi, hi.

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14: Kurz vor 3.
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14: Die gute Nachricht vorneweg würde ich sagen, es soll heute trocken bleiben. Es soll keinen Regen geben. Und ab und zu kommt dann auch nochmal die Sonne raus bei maximal 18 bis 19 Grad heute. Morgen ganz ähnlich, nur ohne Sonne. Und am Sonntag dann auch ähnlich, aber mit Regen. Ja, leider irgendwie ein bisschen durchwachsen das Wochenende.
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14: Dann rüber auf die Straßen und Vorsicht auf der A7 Flensburg Richtung Hamburg zwischen dem Dreieck Nordwest und Stellingen.

ersten Unfall. Dann rüber zu den Staus. A1 Lübeck Richtung Bremen, 5 Kilometer Stau ab Billstedt. A7 Flensburg Richtung Hamburg, 6 Kilometer Stau ab dem Dreieck Nordwest und in der Gegenrichtung 4 Kilometer ab Hausbruch. Und wenn ihr noch mehr gesehen habt, dann gerne einfach kurz eine WhatsApp-Sprachnachricht rüberschicken. Die Nummer dafür 040 48 001 97 1. Und dann reden wir jetzt noch über alles, was in Hamburg und der Welt gerade so abgeht. Nach dem Bombenfund am Bahnhof Diebsteich ist der Blindgänger aus dem Zweiten Weltkrieg gestern Abend erfolgreich entschärft worden. Rund 2.500 Menschen mussten dafür ihre Wohnung verlassen. Weitere rund 20.000 sollten während des Einsatzes zu Hause bleiben und Abstand zu den Fenstern halten. Kurz nach 22 Uhr konnten die Experten dann aber Entwarnung geben. Das Ganze hatte natürlich auch Auswirkungen auf den Bahnverkehr, aber der läuft seit heute Morgen wieder ganz normal. Ja, und dann gab es jetzt von Donald Trump ein ziemlich wildes Wahlversprechen. Er hat nämlich gesagt, wenn die Republikaner im November die Kongresswahlen gewinnen, dann soll jeder erwachsene US-Bürger $5.000 bekommen. Das Geld müsste man dann in den USA ausgeben. Würde das wirklich dazu kommen, dann würde das ungefähr $1 Billion kosten. Wie das Ganze finanziert werden soll, das hat Trump aber nicht erklärt und der Kongress müsste am Ende auch noch zustimmen. Und dann ist der erste Spieltag in der Fußball-Champions League durch. Die Bilanz der deutschen Teams ist eigentlich ganz gut. Es gab 3 Siege und nur eine Niederlage. Bayern hat gestern noch souverän mit 5:0 gegen Bodo Glimt gewonnen. Nur Leipzig hat mit 4:1 gegen Como verloren. In einem Monat geht's dann weiter.

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Gefühl tanzen zu wollen, genau das gibt's alles verbunden in einem Song bei Oliver Heldens, Energy Star DJ. Wirklich, der liefert ja so ab, der macht immer so krass euphorische Tanzmusik, macht richtig Bock, den zu hören. Hat aber noch ein alter Ego, das nennt sich High-Low und das wiederum macht so viel deeperen Sound. Beides fantastisch, einen davon hören wir jetzt, Oliver Heldens, A-E-I-O-U, seine aktuelle Happy, Super-Duper-Spaß-Tanz-Single, jetzt von Energy, die besten neuen Hits.

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1: 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Happy Friday, ihr Lieben. Ich bin's, Emily, und da habe ich gleich brandneue Musik im Energy New Hits Friday. Gibt's in ein paar Minuten. Vorher noch You Stay mit Turn Lights Off.

0: Energy läuft bei euch am Freitag. Ihr wisst also, was das heißt. 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
1: 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Natürlich gibt es brandneue Musik heute von Clock Clock. Die Jungs haben nämlich nicht nur eine Single rausgebracht, sondern auch direkt eine ganze EP. Alle Infos zur neuen EP hört ihr in unserem Energy New Hits Friday Podcast. Überall, wo es Podcasts gibt. Jetzt gibt's aber erstmal einen der neuen Songs und den stellen euch die Jungs einfach mal selbst vor.
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0: Energies an. Ich habe hier gleich gute Musik von Jennifer Lopez und David Guetta dabei. Vorher könnt ihr aber noch was gewinnen. Am Sonntag sind unsere Jungs vom HCH wieder am Start. In der Sporthalle Hamburg geht's da gegen Frisch auf Göppingen. Und ihr könnt dabei sein. Anwurf ist um 16.30 Uhr am Sonntag, wie gesagt. Und wenn ihr Bock habt, live dabei zu sein, dann verlose ich jetzt 2 Tickets für das Spiel am Sonntag. Ruft jetzt an und gewinnt. 040 48 001 971 ist unsere Nummer. Also ruft jetzt an, wenn ihr Bock auf Handball habt. Da geht's am Sonntag um 16.30 Uhr los.
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0: Gleich 3:30.
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0: 20 Grad haben wir und die Sonne scheint. Das habe ich jetzt heute gar nicht kommen sehen.
14: Richtig schön, ne? Ja, auf jeden Fall.
0: Ich freue mich total. Genießt das Wetter auf jeden Fall jetzt. Es könnte noch am Abend ein bisschen regnen, aber jetzt nicht allzu dramatisch. Nur ein paar Tropfen und sonst soll es bewölkt bleiben und auch ganz angenehm.
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1: Auf der A1 Lübeck Richtung Bremen. Da steht ihr 5 Kilometer im Stau. Ab Billstedt. Dann braucht ihr auch ein bisschen länger auf der A7 Hannover Richtung Flensburg. 6 Kilometer sind es da ab Hausbruch. Und gegenüber auf der A7 Flensburg Richtung Hamburg. Da steht ihr 10 Kilometer ab Schnelsen Nord. Wenn ihr noch was gesehen habt, dann schickt mir gerne eine WhatsApp oder ruft doch an. 040 48 001 971 ist unsere Nummer. Kommt gut und sicher ans Ziel. Und dann geht's weiter mit Finn.
2: Hallo.
1: Du hast alles, was in Hamburg heute wichtig ist. Und da wird natürlich auch wieder Fußball gespielt.
2: Ja, aber da läuft ja beim HSV und St. Pauli gar nicht gut. Mm-mm. Der HSV, der hat die ersten beiden Spiele verloren. Und St. Pauli hat nach 4 Spielen auch erst 3 Punkte und noch kein einziges Mal gewonnen. Das soll sich jetzt natürlich alles ändern. St. Pauli hat morgen das Topspiel der zweiten Liga, also Flutlicht am Millerntor-Stadion. Das wird aber nicht einfach. Der Gegner ist nämlich der vielplatzierte VfL Wolfsburg. Beim HSV will man jetzt auch unbedingt mal die ersten Punkte holen, aber auch das wird nicht einfach. Es geht nämlich nach Leipzig. Anschluss ist da am Sonntag um 15.30 Uhr. Ja, und dann waren genau vor 25 Jahren die Terroranschläge vom 11. September. Auf der ganzen Welt und auch hier bei uns in Hamburg wurde heute an die fast 3000 Opfer erinnert. Am Alsterufer kamen heute einige Menschen zusammen, haben eine Schweigeminute abgehalten und Blumen mitgebracht. Hamburg hat da ja auch eine besondere Verbindung zu 9/11. 3 der 4 Attentäter hatten nämlich hier gelebt und bei der Planung der Anschläge mitgewirkt. Und dann kennen wir doch alle die Cookies auf den ganzen Webseiten, die nerven irgendwie auch so ein bisschen.
1: Total.
2: Viele Verbraucherorganisationen, die fordern jetzt, dass die verschwinden sollen oder dass da zumindest mal was passiert. Sie machen sich dafür stark, dass die Cookie-Banner durch eine einzige Voreinstellung im Browser zu ersetzen sind. Also, dass man eben einmal draufklickt und dann ist es eben für alle dann irgendwie gut. Mhm. In der EU gibt es da auch schon Pläne, aber die Werbeindustrie, die lehnt das bislang ab, die Eulen.
1: Oh, die Eulen. Danke dir, Finn. Es passt jetzt zu meinem Thema gleich. Kennst du eigentlich eine Person, die noch nicht auf Social Media ist? Also eine junge Person?
2: Ach, also aus deinem Umfeld? Ja, mein Dad auf jeden Fall. Der nicht.
1: Ist dein Dad jung?
2: Nee, der ist nicht jung. Aber sonst aus meinem... Nee, eigentlich nicht.
1: Nee, ne? Ich kenne eine. Die kennst du eigentlich auch. Alle kennen sie. Und die ist jetzt mit 36 Jahren erst jetzt auf Instagram.
2: Krass.
1: Wer das ist, verrate ich gleich. Vorher gibt's noch Jennifer Lopez und David Guetta.

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1: Energy ist an. Gleich gibt's noch die 10 Hits am Stück. Stellt euch mal vor, ihr seid 36 Jahre alt und das allererste Mal auf Instagram. Ja, genau das gilt gerade für absolute Legende Jennifer Lawrence. Ihr kennt sie natürlich aus Die Tribute von Panem und so vielen anderen Filmen. Ich liebe diese Frau, ja. Ich war früher obsessed mit Tribute von Panem, hatte überall Poster von ihr im Zimmer und ich hatte früher sogar einen Fan-Account für sie auf Instagram, weil sie eben keinen Insta-Account hatten. Das hat mich so aufgeregt und deswegen habe ich selbst einfach ganz viele Bilder von ihr gepostet. Und ja, Jennifer Lawrence ist natürlich auch super witzig, wissen wir alle. Und das hat sie auch direkt mit ihrem ersten Insta-Video bewiesen. Da hat sie einfach vor der Kamera richtig ernst, richtig seriös gesagt, okay Leute, ich probiere das Ganze jetzt viermal aus, aber wenn ich nur eine gemeine Sache höre, dann bin ich raus. Nee, dann bin ich wieder raus und ihr könnt Tschüss sagen. Ganz ehrlich, beste Einstellung, ey. Wir machen den ganzen Social Media Spaß mit, aber eine gemeine Sache und ich bin raus. Bye.
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1: Giselle hier, it's Friday! Leute, ich bin ready fürs Wochenende und ganz besonders freue ich mich auf Sonntag. Da geht nämlich was sehr Nices auf dem Spielbudenplatz, nämlich die NFL Kickoff Watch Party. Das wird ein richtig nicer Vibe da und ordentlich was zu gewinnen gibt's auch. Zum Beispiel einfach mal Tickets für das NFL Munich Game, aber natürlich auch ganz viele andere nice Gewinne. Und am Sonntagabend gibt's ja auch ein NFL-Spiel und das wird natürlich auch gezeigt. So ein bisschen Public Viewing Vibes. Ich habe richtig Bock. Ich hoffe, wir sehen uns da übermorgen.

0: kommen, lohnt sich auf jeden Fall. Das Ganze geht von 12.30 Uhr bis 22.30 Uhr und alle Infos zur NFL Kickoff Watch Party gibt's natürlich auch auf energy.de.
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Wenn ihr an Taylor Swift denkt, welcher Song spielt dann sofort in eurem Kopf? Lasst mich raten, es ist doch bestimmt Shake It Off, oder? Ist halt aber auch ihr bekanntester Song und das auch völlig zu Recht. Genau den gibt's jetzt hier für euch. Taylor Swift mit Shake It Off bei Energy. Schönen Freitagnachmittag.

0: 16 Uhr ist es.
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0: Nicht mehr lang, Leute, dann ist auch endlich Wochenende und natürlich auch Feierabend. Und zur Motivation gibt's hier ganz viel tolle Musik, gleich noch Kamrat, vorher Topic und Becky G. Energy.

Weiter geht's mit Energy Star Kamerad, der wirklich alles andere als ein Rockstar-Leben lebt. Muss man sagen, der kommt nämlich, der dachte sich so, nee, ich muss nicht in eine große Stadt ziehen, ich brauche das nicht, ich muss nicht feiern. Ich bleib einfach in NRW, in der Provinz und schreibe hier meine Songs. Wie zum Beispiel auch diesen hier, Love Sober. Seine aktuelle Nummer hören wir jetzt bei Energy, immer die besten neuen Hits.

0: Und bei den Royals sind ja Harry und Meghan wohl inzwischen zurück in England. König Charles hat jetzt aber nochmal klargemacht, da gibt's auch keine Anrede mehr mit königliche Hoheit.
1: Tja, das war bei Anna Gutmann ja ähnlich. Die haben ja auch, ich glaube, korrigiere mich, vor 15 Jahren habt ihr den Adelstitel abgesetzt. Und das war ja von und zu Gutmorgen.
2: Oh, das wär's.
1: Die drei Gestüte
2: also,
1: hat er verkauft.
2: Mein Nachname Gutmorgen, den mag ich ja schon sehr gerne, ja. Aber wirklich von und zu Gutmorgen.
1: Du wärst Anwältin oder sowas. Hi, hi, hi. Hi, hi.

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11: Happy Friday! Wenn ihr noch nicht happy seid jetzt, dann gleich bestimmt. 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Hast du denn dieses Jahr noch einen Roadtrip geplant, einen längeren?
12: Also geplant ist so nach Holland wollten wir nochmal fahren. Ja, aber sonst jetzt nichts großartiges.
11: Okay, aber da fährt man ja auch ein bisschen, ne?
12: Ja, genau. Kroatien hatten wir auch dieses Jahr. Genau, Kroatien war ich auch noch mit dem Auto, ja.
11: Okay, viel im Auto unterwegs. Ja, dann würde ich mal sagen, dann trifft sich das ganz gut, dass du jetzt einen Tankgutschein und ein ADAC-Fahrsicherheitstraining gewinnst.
12: Oh nein, wirklich?
11: Ja.
12: Oh, prima. Dankeschön. Damit hätte ich niemals gerechnet.
11: Gerne.
12: Oh, danke.
11: Dann wünsche ich dir einen richtig schönen Freitag und ein schönes Wochenende.
12: Perfekt, das wünsche ich euch auch noch. Vielen Dank.
11: Ciao. Das war doch sweet und Leute, ihr könnt die Nächsten sein. 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
14: 16.26 Uhr ist es.
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14: 21 Grad haben wir bei uns in Hamburg. Eigentlich ist es auch ganz angenehm draußen, sieht auch noch ganz schön aus. In ungefähr einer Stunde soll es aber dann für eine Weile regnen. Und das Wochenende bleibt auch größtenteils bewölkt. Ab und zu kann es mal regnen bei 19 Grad.
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14: Auf der A1 Lübeck Richtung Bremen. Da steht ihr 3 Kilometer im Stau ab Morfleet. Rüber auf die A7 Hannover Richtung Flensburg. Da sind 6 Kilometer ab Hausbruch. Und ihr braucht auch noch ein bisschen länger auf der A7 Flensburg Richtung Hamburg. 12 Kilometer sind es da ab Quickborn. Wenn ihr noch was gesehen habt, dann schickt mir gerne eine WhatsApp oder ruft auch an. 040 48 001 971 ist die Nummer. Kommt gut und sicher ans Ziel. Und dann geht's rüber zu Finn.
16: Hallo.
14: Du hast alles, was in Hamburg heute wichtig ist. Und da sind am Wochenende gleich 2 wichtige Autobahnen bei uns in Hamburg gesperrt.
16: Ja, und zwar die A7 und die A23. Bei der A7 ist das jeweils ab Schnellsen Nord. In Richtung Süden geht das dann bis Stellingen, in Richtung Norden bis Volkspark. Bei der A23 ist zwischen Eidelstedt und dem Dreieck Nordwest alles gesperrt. Das Ganze startet heute Abend um 22 Uhr und geht dann bis Montagmorgen um 5. Grund sind da Asphaltarbeiten und Kontrollen bei den Tunneln. Ja, und das war's noch nicht mal. Die Kühlbrandbrücke, die ist am Wochenende auch noch dicht, und zwar wegen Wartungsarbeiten. Also ich glaube, wir bleiben am besten alle einfach zu Hause, sonst wird's ganz schön voll werden.
14: Machen wir lieber so.
16: Ah, ja, und dann gibt's am Wochenende natürlich aber auch wieder Fußball, gerade bei Hochrisikospielen, wie so ein Stadtderby. Hier bei uns in Hamburg gibt's ja, oder gab's ja auch eine Zeit lang, kann das ganz schön teuer werden. Wenn der DFB in Zukunft dann von einem Bundesland eine Rechnung über einen Polizeieinsatz kriegt, dann reicht der den aber an den jeweiligen Heimatverein weiter. Zumindest einen Teil der Kosten soll dann auch der Verein übernehmen.

0: Unternehmen und nicht nur der Verband. Das hat der DFB jetzt heute so beschlossen. Und dann war gestern ja der bundesweite Warntag. Und da gibt es vom Bundesamt für Bevölkerungsschutz jetzt auch ein Fazit. Und zwar ein gutes. Da wird gesagt, alles hat funktioniert. Die Systeme, die sind zuverlässig.
1: Ja, es hat auch funktioniert.
0: Bei mir auch. Alles rumgebummelt hier.
1: Ich habe mich geschminkt und plötzlich höre ich alles. Und dann ist meine Mascara ein bisschen verschmiert gewesen. Egal. Wenigstens haben wir es alle gehört.
0: Genau,
1: und das ist doch das Wichtigste.
0: Darum geht's.
1: Milo habe ich jetzt für euch mit Forever Young.

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1: frisch! Schönen Nachmittag. Energy ist an, immer die besten neuen Hits mit mir, Emily. So, ich habe jetzt eine sehr, sehr random Frage. Wie viele Lachspasteten habt ihr letzte Woche gekauft? Vielleicht die Katzenbesitzer unter euch? Eine oder zwei? Aber wahrscheinlich keine 67, oder? Klingt sehr übertrieben, aber tatsächlich hat sich ein Hamburger einfach mal 67 Lachspasteten liefern lassen. Das ist bei einer Lieferando-Auswertung rausgekommen. Und ich bin verwirrt, ich bin schockiert, ich weiß nicht, was ich dazu sagen soll. 67! Wer zur Hölle braucht bitte so viele Lachspasteten? Okay, ich brauche Antworten. Also, falls die Person das hier gerade hört, falls die Person, die 67 Lachspasteten braucht, gerade Energy hört, bitte schickt mir eine Memo. Schickt mir eine Memo an die 040 48 001 971 und erklär mir bitte, was los war. Hast du irgendwie 67 Katzen zu Hause? Ich brauche Antworten.
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Energy läuft bei euch. Wir machen weiter mit One Republic. Ich feiere die Band ja sowieso, aber ich feiere den Frontsänger noch ein bisschen mehr. Das ist nämlich Ryan Tedder. Und der ist ein richtig krasser Songwriter. Hat schon für Beyoncé geschrieben. Ed Sheeran, Tate McRae. Richtig krass. Wir hören ihn jetzt mit Need Your Love. 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
0: Und in der nächsten halben Stunde zocken wir eine Runde Hamburg Battle. Da gibt es 2 Tickets fürs Miniatur Wunderland zu gewinnen. Also, wenn ihr mitzocken wollt, dann schreibt uns jetzt schnell noch eine WhatsApp an die 040 48 001 971. Dann geht's gleich los. Vorher noch ganz viel Musik. Neue Musik gleich von Clock Clock. Vorher noch Taylor Swift.

Yes, es ist Freitag und das heißt, dass unsere Lieblingsstars heute ganz viel neue Musik rausgebracht haben. Zum Beispiel Ray, Dermot Kennedy, Ellie Goulding. Alle Songs hört ihr natürlich im Energy New Hits Friday Podcast, überall wo es Podcasts gibt. Jetzt hören wir aber einmal rein in die brandneue Nummer von Clock Clock. Skeletons heißt sie und die gibt's jetzt hier bei Energy. 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
1: Schönen Feierabend, Energy ist an und jetzt wird gezockt.
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1: Hallo Johannes.
3: Hallo.
1: So, wir spielen jetzt eine Runde Hamburg Battle. Finn, unser Quizmaster, ist auch am Start. Hello. Und erklärt uns nochmal die Regeln.
4: Ich stelle euch beiden jetzt eine Minute lang Fragen. Wenn ihr richtig antwortet, ist dann der andere dran. Und wer nach 60 Sekunden die letzte Frage richtig beantwortet, der hat gewonnen. So, Johannes, du darfst noch entscheiden, wer anfangen darf. Du oder Emily?
3: Emily darf anfangen.
4: Na klar, okay. Emily. Bist du bereit?
1: Ich bin bereit.
4: Perfekt, dann legen wir los. Am Jungfernstieg laufen gerade Filme auf einer schwimmenden Leinwand. Wie heißt denn das Gewässer mitten in der Hamburger Innenstadt?
1: Alster natürlich.
4: Korrekt. Ein Insekt wurde jetzt nach Taylor Swift benannt. Wie nennt sich denn eigentlich Taylor, wie nennen sich Taylors Fans? Johannes.
3: Swifties.
4: Korrekt. Heute feiert ein neuer Build-A-Bear-Store seine Eröffnung und das in dem großen Shopping-Center in der Hafen City. Welchen Namen trägt das Center?
1: Das ist Hamburg Westfield Überseequartier.
4: Korrekt. Ja. Johannes, welches Musical feiert dieses Jahr sein 25-jähriges Jubiläum in Hamburg?
3: König der Löwen.
4: Auch korrekt. The Boss Hoss tritt heute Abend Open Air in Winterhude auf. In welchem Park findet das Konzert statt, Emily?
1: Im Stadtpark.
4: Auch richtig. Morgen Abend hat St. Pauli ein Heimspiel gegen den VfL Wolfsburg. Wie heißt das Stadion von Pauli, Johannes?
3: Müller-Antwort-Stadion.
4: Auch richtig, Mensch, seid gut. Jedes Jahr finden die berühmten Wasserlichtkonzerte in Hamburg statt. Wo kann man sich diese noch bis Ende September anschauen?
1: Platten und Blumen.
4: Auch korrekt, in welchem Stadtteil liegt der in Hamburg bekannte Isomarkt, der immer dienstags stattfindet und freitags?
3: Winterhude? Nee.
4: Eins Bruder wäre es gewesen. Ah, shit.
1: Ach, schade, Johannes.
4: Das war eine enge Kiste.
1: Du hast aber wirklich gut gespielt.
4: Bis zum Ende gebettelt hier. Ja, ich würde sagen, wir machen nochmal eine Revanche irgendwann.
1: Ja.
3: Machen wir so.
4: Also, dann ein schönes Wochenende für dich.
3: Danke auch.
1: Bis dann. Tschüss. Und nächste Woche machen wir natürlich weiter. Wir spielen Hamburg Battle direkt am Montagnachmittag. Es gibt einen 25€ für Mundfein zu gewinnen. Also, wenn ihr mitmachen wollt, dann schreibt uns jetzt eine WhatsApp an die 040 48 001 971 und vielleicht zockt ihr Montag schon mit.
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10: Gleich 5:30.
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10: 21 Grad haben wir immer noch bei uns in Hamburg. Jetzt soll es auch wohl bald in einigen Teilen Hamburgs regnen, jetzt so in der nächsten Stunde. Und am Wochenende, da bleibt es auch ziemlich bewölkt. Ab und zu soll es auch nass werden, bei maximal 19 Grad.
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10: Auf der A7 Hannover Richtung Hamburg, da steht ihr immer noch 3 Kilometer im Stau ab Hausbruch. Und gegenüber auf der A7 Flensburg Richtung Hamburg. Da steht ihr 4 Kilometer mittlerweile ab Stellingen. Wenn ihr noch was gesehen habt, Staus oder auch Blitzer auf dem Weg nach Hause, dann könnt ihr mir gerne eine WhatsApp schreiben oder auch anrufen. 040 48 001 971 ist unsere Nummer. Kommt gut und sicher ans Ziel. Und dann geht's weiter mit Finn. Du hast alles, was in Hamburg heute wichtig ist. Und da wird natürlich auch wieder Fußball gespielt.
11: Ja, genau. Aber leider läuft's ja beim HSV und auch bei St. Pauli gar nicht gut. Der HSV, der hat die ersten Spiele beide verloren. Und St. Pauli hat nach 4 Spielen auch erst 3 Punkte und noch kein einziges Mal gewonnen. Das soll sich jetzt natürlich ändern. St. Pauli hat morgen das Topspiel der zweiten Liga, also schön am Abend Flutlicht am Millerntor-Stadion. Das wird aber nicht einfach. Der Gegner ist nämlich der viertplatzierte VfL Wolfsburg. Beim HSV will man jetzt auch unbedingt mal die ersten Punkte holen, aber auch das wird nicht einfach. Es geht nämlich nach Leipzig. Anschluss ist am Sonntag um 15.30 Uhr. Ja, und dann waren genau vor 25 Jahren die Terroranschläge vom 11. September. Auf der ganzen Welt und auch hier bei uns in Hamburg wurde heute an die fast 3000 Opfer erinnert. Am Alsterufer, da kamen heute einige Menschen zusammen, haben eine Schweigeminute abgehalten und Blumen mitgebracht. Hamburg hat ja auch eine besondere Verbindung zu 9/11. 3 der 4 Attentäter hatten nämlich hier gelebt und bei der Planung der Anschläge mitgewirkt. Und dann kennen wir doch alle die Cookies auf den ganzen Webseiten. Die nerven ja dann doch so ein bisschen. Viele Verbraucherorganisationen fordern jetzt, dass die verschwinden sollen oder dass da zumindest mal irgendwas passiert. Sie machen sich stark dafür, die Cookie-Banner durch eine einzige Voreinstellung im Browser zu ersetzen. Also man würde dann eben einmal irgendwo draufklicken und nicht jedes Mal bei jeder Seite. In der EU gibt es da auch schon Pläne, aber die Werbeindustrie, die lehnt das bislang ab.
10: Dankeschön, Finn. Es gibt 2 Touren, die heute oder diese Woche angekündigt worden sind. Bei der einen Tour haben sich ganz, ganz viele aus aus Deutschland gefreut und bei der anderen waren alle ein bisschen, ja, eher enttäuscht. Mehr dazu gibt es gleich bei Emilys Tea Time. Vorher noch ganz viel Musik hier am

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1: Schönen Feierabend, Energy ist an mit mir, Emily. Eine Sache, die ihr über mich wissen müsst, ich bin handysüchtig, ich scrolle und scrolle, ich bin immer up to date, was bei unseren Energy Stars so los ist. Wenn ihr es nicht seid, überhaupt kein Problem, jetzt gibt's ein Recap.
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1: Ja, die Gerüchte sind wahr. Dieser Energy Star kommt zu uns nach Deutschland.
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1: Yes, Harry Styles hat es gestern bestätigt. Er wird seine Together Together Tour verlängern und am 2. und 3. Juli nach Berlin kommen. Oh, ich bin so aufgeregt, freue mich total. Eigentlich wollte er ja nach seinen 30 Shows, die in New York gerade stattfinden, Schluss machen. Aber er meinte, dass ihm die Fans so viel Liebe und Motivation gegeben haben, dass er jetzt doch noch ein paar Städte dranhängt. Apropos Tour. Charlie XCX hat heute Morgen auch endlich mal eine Europatour angekündigt. Allerdings ohne Deutschland. Ja, und die deutschen Fans sind dementsprechend auch nicht

0: nicht happy. Insgesamt gibt es auch nur 6 Stops und von Hamburg aus wäre Amsterdam am nächsten. So, dann wird auch wieder heiß spekuliert, wer macht nächstes Jahr die Super Bowl Halftime Show. Ganz heiß gehandelt wird Miley Cyrus, aber auch Dua Lipa und Sabrina Carpenter werden immer wieder genannt. Ich bin auf jeden Fall sehr gespannt, was da rauskommt und ich würde mich ehrlich gesagt auch freuen, wenn Miley das macht. Das war's von mir. Noch mehr Tee gibt es natürlich nächste Woche wieder bei Emily's Tea Time.
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0: 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Leute, nächste Woche Dienstag ist es schon soweit. 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Da habe ich gerade Vivian in der Leitung. Du bist großer Leonie-Fan.
12: Ja, ich war schon mal bei ihr beim Konzert und das war richtig schön.
0: Okay, und hast du irgendwie so einen Lieblingssong von ihr oder so?
12: Ich mag Remedy immer noch richtig gerne.
0: Ich finde auch, das ist ein Banger.
12: Ja.
0: Was hat dir so an der Show am meisten gefallen, als du sie das letzte Mal gesehen hast?
12: Ich finde, sie war einfach super sympathisch, also super nah am Publikum und weiß nicht, sie war irgendwie Teil des Publikums irgendwie. Das war eine ganz persönliche Show, war total schön.
0: Ja, cool. Ja. Dann

0: erstmal sagen, wünsche ich dir ganz viel Spaß beim Konzert, weil du gehst nämlich in die Elbphilharmonie.
1: Ja, cool, danke schön.
0: Sehr, sehr gerne. 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Die sichert ihr euch auf energy.de.
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geht's mit Maroon 5 und Christina Aguilera mit Moves Like Jagger. Dieser Song ist entstanden, als der Frontsänger Adam Levine und Christina Aguilera beide Coaches bei The Voice waren. Und da haben sie gemerkt, okay, wir viben gut, was ist, wenn wir mal gemeinsam Musik machen? Und dabei ist Moves Like Jagger entstanden, quasi durch The Voice. Finde ich cool. Hören wir jetzt bei Energy. Schönen Freitagabend.

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1: Und da habe ich gleich brandneue Musik von der Newcomerin, Adela heißt sie. In L.A. ist ihre neue Nummer, kennt ihr vielleicht auch schon von TikTok und Co. Hören wir gleich, vorher gibt's noch BTS.

Partys an mit mir, Emily. Wir machen weiter mit einer meiner Lieblingssängerinnen momentan, Adele. Und die wollte schon immer eigentlich Popstar werden. Vor allem, als sie Hannah Montana, die Serie, geschaut hat, war sie so, ja, genau so möchte ich auch werden. Und jetzt ist sie

0: Und bei den Royals sind ja Harry und Meghan wohl inzwischen zurück in England. König Charles hat jetzt aber noch mal klargemacht, da gibt's auch keine Anrede mehr mit königliche Hoheit.
1: Tja, das war bei Anna Gudmund ja ähnlich. Die haben ja auch, ich glaube, korrigiere mich, vor 15 Jahren habt ihr den Adelstitel abgesetzt. Und das war ja von und zu Guten Morgen.
2: Oh, das heißt,
1: die drei Gestüte
2: also,
1: hat er verkauft.
2: Mein Nachname Guten Morgen, den mag ich ja schon sehr gerne, ja. Aber würde ich von und zu Guten Morgen
1: heißen. Du wärst Anwältin oder sowas.
3: Hi, hi, hi. Hi.

0: Du glaubst nicht, was ich gerade gesehen habe. Da war die Frau von...
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12: Gleich 6:30.
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12: Wir haben 19 Grad mittlerweile. Es ist bewölkt und so bleibt es jetzt auch zum Abend. Am Wochenende, da starten wir auch mit vielen Wolken und ab und zu soll es auch noch ein bisschen regnen und das bei maximal 19 Grad.
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12: Auf der A7 Hannover Richtung Hamburg, da steht ihr 4 Kilometer im Stau ab Hausbruch. Und auf der A7 Flensburg Richtung Hamburg steht ihr mittlerweile 3 Kilometer ab Volkspark. Wenn ihr noch was gesehen habt, dann schickt mir gerne eine WhatsApp oder ruft auch an. 040 48 001 971 ist die Nummer. Kommt gut und sicher ans Ziel. Und alles, was sonst noch wichtig ist, hat Finn für uns dabei. Du hast alles, was in Hamburg heute wichtig ist. Und da sind am Wochenende gleich 2 wichtige Autobahnen bei uns in der City gesperrt.
14: Ja, genau. Und zwar sind das die A7 und die A23. Bei der A7 ist das jeweils ab Schnelsen Nord. In Richtung Süden geht das dann bis Stellingen, in Richtung Norden bis Volkspark. Bei der A23 ist zwischen Eidelstedt und dem Dreieck Nordwest alles gesperrt. Das Ganze startet heute Abend um 22 Uhr und geht dann bis Montagmorgen um 5. Grund sind da Asphaltarbeiten und Kontrollen an den Tunneln. Und das war's noch nicht mal. Die Kühlbrandbrücke, die ist am Wochenende auch noch dicht. Und zwar wegen Wartungsarbeiten. Also ich würde sagen, wir bleiben am besten alle zu Hause, sonst wird es ganz schön voll werden. Ja, und dann gibt es am Wochenende natürlich auch wieder Fußball. Gerade bei so Hochrisikospielen, wie so ein Stadtderby zum Beispiel hier bei uns in Hamburg, kann das ganz schön teuer werden, weil einfach super viel Polizei eben vor Ort ist. Wenn der DFB in Zukunft von einem Bundesland eine Rechnung über einen Polizeieinsatz kriegt, dann reicht er die jetzt einfach an den jeweiligen Heimatverein weiter. Zumindest mal einen Teil der Kosten soll dann der Verein übernehmen und nicht der Verband. Das hat der DFB jetzt so beschlossen. Und da war gestern ja der bundesweite Warntag und da gibt's vom Bundesamt für Bevölkerungsschutz jetzt auch ein Fazit. Ja, und da wird gesagt, alles hat gut funktioniert, die Systeme, die sind zuverlässig.
12: Dankeschön, Finn. Energy zahlt ja eure Miete, ihr könnt ein Jahr lang for free wohnen. Das Ganze ist präsentiert von ImmoScout24 und die erste Hörerin, die gewonnen hat, die hat um die 5.600 Euro jetzt gespart. Mehr dazu gleich und wie ihr mitmachen könnt, erzähle ich euch gleich. Jetzt Jennifer Lopez.

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0: So klang Gina heute Morgen, als sie erfahren hat, dass sie bei Energy zahlt eure Miete gewonnen hat.
2: Nein, oh Gott, ich zu deinem ganzen Körper. Ja, danke schön. Oh Gott, da kommen wir zu Tränen. Ich hätte nicht damit gerechnet, dass ich da wirklich gewinnen könnte. Oh Gott, danke schön.
0: Ja, rund 5.600 Euro spart jetzt Hörerin Gina. Sie hat heute Morgen bei Energy Zeit eure Miete. Ein Jahr Wohnen for Free, präsentiert von ImmoScout24 gewonnen. Und ja, wir übernehmen einfach mal ein Jahr lang die Miete von Gina. So einfach ist es. Gina, wie bist du eigentlich drauf gekommen, dich anzumelden?
2: Ich höre den ganzen Tag im Büro über Energy, habe das gehört und dachte, man kann ja sein Glück einfach mal probieren. Wäre ja schön, wenn das klappen würde. Und da habe ich es einfach mal gewagt.
0: Dann hast du es einfach gewagt und auch geschafft. Was machst du jetzt mit dem ganzen gesparten Geld?
2: Mein Partner hatte vor 2 Jahren einen Autounfall, hat so bis heute noch an den Folgen zu kämpfen. Und ich würde ihm so gerne mal wieder so einen kleinen Kurzurlaub irgendwie ermöglichen, mal irgendwie mal 2-3 Tage raus. Und ich glaube, mit dem Geld könnte man auf jeden Fall damit was anfangen.
0: Ja, schön. Hast du dir auf jeden Fall verdient, Gina. Herzlichen Glückwunsch nochmal. Und vielleicht seid ihr die Nächsten. Meldet euch jetzt an auf energy.de bei Energy zahlt eure Miete an. Und mit etwas Glück gewinnt ihr vielleicht nächste Woche. Das ist der fairste Deal im Radio.

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Schönen Freitagabend, ihr Lieben. Ich bin's, Emily. Happy Weekend, kann man ja schon mal sagen. Was macht ihr denn am Wochenende? Macht ihr was in der Stadt oder seid ihr weg? Macht ihr Urlaub? Schreibt mir doch gerne eine WhatsApp an die 040 48 001 971. Jonas, gibt's jetzt.

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1: Schönen Freitagabend, Energy hier, und zum Wochenende habe ich hier gleich noch brandneue Musik für euch am Start von Clock Clock. Gibt's in ungefähr 10 Minuten. Vorher hören wir noch Kygo, Khaled und Griffin mit Save My Love.

heute gibt es eine brandneue Nummer von Clocklock. Beziehungsweise haben die Jungs von Clocklock eine EP rausgebracht. Ja, 5 Songs mit dabei. Jetzt hören wir meine Lieblingsnummer, Skeletons. Jetzt hier am Freitagabend bei Energy immer die besten neuen Hits.

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0: gleich ab 8.
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0: 19 Grad haben wir bei uns mittlerweile in Hamburg. Und in der Nacht bekommen wir so um die 14 Grad. Es bleibt bewölkt und jetzt auch hoffentlich trocken. Morgen oder am Wochenende sieht es eigentlich ziemlich ähnlich aus. Es bleibt eigentlich die ganze Zeit bewölkt. Ab und zu könnte es auch noch ein bisschen regnen und das bei 19 Grad.
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0: Da habe ich nichts für euch. Es ist nichts los auf den Straßen. Wenn ihr aber was gesehen habt, dann schickt mir gerne eine WhatsApp oder ruft doch an. 040 48 001 971. Das ist unsere Nummer. Kommt gut und sicher ans Ziel. Und dann geht's weiter mit Finn. Du hast alles, was in Hamburg heute wichtig ist. Und da wird natürlich auch wieder Fußball gespielt.
3: Ja, genau. Aber leider läuft's ja beim HSV und auch bei St. Pauli gar nicht gut. Der HSV, der hat die ersten Spiele beide verloren. Und St. Pauli hat nach 4 Spielen auch erst 3 Punkte und noch kein einziges Mal gewonnen. Das soll sich jetzt natürlich ändern. St. Pauli hat morgen das Topspiel der zweiten Liga. Also schön am Abend Flutlicht am Millerntor-Stadion. Das wird aber nicht einfach. Der Gegner ist nämlich der viertplatzierte VfL Wolfsburg. Beim HSV will man jetzt auch unbedingt mal die ersten Punkte holen. Aber auch das wird nicht einfach. Es geht nämlich nach Leipzig. Anschluss ist am Sonntag um 15.30 Uhr. Ja, und dann waren genau vor 25 Jahren die Terroranschläge vom 11. September. Auf der ganzen Welt und auch hier bei uns in Hamburg wurde heute an die fast 3000 Opfer erinnert. Am Alsterufer, da kamen heute einige Menschen zusammen, haben eine Schweigeminute abgehalten und Blumen mitgebracht. Hamburg hat ja auch eine besondere Verbindung zu 9/11. 3 der 4 Attentäter hatten nämlich hier gelebt und bei der Planung der Anschläge mitgewirkt. Und dann kennen wir doch alle die Cookies auf den ganzen Webseiten. Die nerven ja dann doch so ein bisschen. Viele Verbraucherorganisationen fordern jetzt, dass die verschwinden sollen oder dass da zumindest mal irgendwas passiert. Sie machen sich stark dafür, die Cookie-Banner durch eine einzige Voreinstellung im Browser zu ersetzen. Also man würde dann eben einmal irgendwo draufklicken und nicht jedes Mal bei jeder Seite. In der EU gibt es da auch schon Pläne, aber die Werbeindustrie, die lehnt das bislang ab.

0: Schönen Freitagabend, Energies an.
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0: Ich habe mir wirklich jetzt Hand aufs Herz vorgenommen, dieses Wochenende Sport zu machen. Ich wollte ins Gym gehen, aber vielleicht hört ihr es, ich bin verschnupft, ich bin erkältet. Nee, dann kann ich nicht. Dann habe ich halt wirklich eine Ausrede, dass ich nicht ins Gym gehen kann. Wenn ihr aber nicht krank seid, wenn ihr fit seid, Bock habt, heute mal eine Runde laufen zu gehen noch oder am Wochenende auch ins Gym gehen wollt oder die nächste Yoga-Session steht an, was auch immer, haben wir die perfekte Sport-Playlist für euch. Das hier ist der Energy Fitness Stream.

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1: Und es ist einfach der beste aller Feierabende. 20 Uhr rein jetzt in dieses Wochenende. Frau Mieze, dass ihr mit dabei seid. Gleich mit Chasté für euch. Den Anfang macht jetzt Olivia Dean, So Easy to Fall in Love. Und immer die besten neuen Hits.

0: Freitagabend haben wir es hier bei Lanchi. Ich bin Julian. 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

Energy Homebo, alle Farben hören wir jetzt hier bei Energy, über den wir wissen, dass er seine Feature-Gäste nur danach aussucht, ob er auch Kaffee trinken mit ihnen gehen kann. Also er trifft sich dann, sagt, pass auf, lass uns mal schauen, ob das auf der menschlichen Ebene vibet. Und erst dann gehen wir rein ins Studio. Insofern wissen wir, May Stevens hat das Kaffee-Date gut bewältigt. Same old days, same old sky, hören wir jetzt von ihm mit

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0: Immer die besten neuen Hits. Hört euch hier bei Energy gleich mit Jack Dean für euch. Außerdem Holly Humberstone und Nico Santos macht den Anfang.
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0: Freitagabend hier bei Energy. Ich bin Julian. Ich freue mich, dass ihr mit dabei seid. Und meine liebe Kollegin Laura, die ist gerade umgezogen, ne? Von Stuttgart in die große Stadt, hier nach Berlin. Und will jetzt ihr ganzes Leben umkrempeln. Und dazu gehört auch, dass sie wieder Sport machen will. Und dann ist sie heute a woman on a mission gewesen. Ist durch die Redaktionsräume und hat gefragt, ob wir sie endlich zum Sport motivieren können. Und wir sind in uns gegangen, in der kompletten Redaktion. Wir sind ja auch rhetorisch einigermaßen gut, ne? Weil das unser Job ist. Und Motivation steckt auch in uns, weil wir jeden Tag versuchen, das Beste zu geben. Und das kam dann dabei raus.
1: Laura, du bist eh schon eine

0: geile Sau. Und damit machen wir dich noch sogar. Nee.
1: Ein gutes Pferd springt immer noch so hoch, wie es muss.
2: Das heißt, ich darf zu Hause bleiben?
1: Nein.
3: Denk dran, wer du morgen wärst und wie du aussehen würdest, wenn du heute Sport machst.
2: Das ist mir zu hoch. Kannst du mich kurz zum Sport motivieren?
4: Wie meinst du?
2: Ja, so Motivationssprüche brauche ich.
4: Nee, müsste ich googeln.
2: Kiki, kannst du mich ganz kurz zum Sport motivieren?
5: Nicht so richtig, leider.
6: Ja. Um es mit den Worten des Freundes von Laura von Tora zu sagen, absolute Gänsehaut. Hat jetzt nicht so richtig funktioniert, würde ich sagen. Aber wenn ihr in einem ähnlichen Level seid wie Laura, dann hilft dir die passende Musik. Zum Beispiel unser Energy Stream of the Week, das heißt Energy Fitness. Checkt ihn jetzt mal aus in der Energy App oder auch auf energy.de. Da gibt es noch weitere 40 Streams. Für egal welche Stimmung ist es immer genau das Richtige dabei. Dann hoffentlich auch für Laura.

0: besten neuen Hits. Hört euch hier bei Energy gleich mit Sido für euch. Außerdem Tam Impala und Michael Schulte macht den Anfang.
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2: Und bei den Royals sind ja Harry und Meghan wohl inzwischen zurück in England. König Charles hat jetzt aber nochmal klargemacht, da gibt's auch keine Anrede mehr mit königliche Hoheit.
3: Tja, das war bei Anna Gutmorgen ja ähnlich. Die haben ja auch, ich glaube, korrigiere mich, vor 15 Jahren habt ihr den Adelstitel abgesetzt. Und das war ja von und zu Gutmorgen.
4: Oh, das wär's.
3: Die drei Gestüte
4: also,
3: hat er verkauft.
4: Mein Nachname Gutmorgen, den mag ich ja schon sehr gerne, ja. Aber wirklich von und zu Gutmorgen.
3: Du wärst Anwältin oder sowas.
4: Hi, hi, hi.

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Sido haben wir jetzt hier bei Energy, der es in all den Jahren, in all den über 20 Jahren geschafft hat, irgendwie immer den Zeitgeist zu erwischen. Damals angefangen in Agro Berlin, krasser Straßenrap. Und irgendwie immer seinen Weg ins Radio dann reingesucht, in den Mainstream, ohne sich selbst zu verlieren. Ist eine große Kunst, ihm ist es gelungen. Ist er, Sido, immer die Beste.

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Und es ist mit Abstand, wie ich finde, der beste aller Feierabende. Rein jetzt ins Wochenende, 21 Uhr haben wir es. Freue mich sehr, dass ihr mit dabei seid. Tempor City haben wir jetzt mit Self-Aware und immer den besten neuen Hits.

0: Freitagabend hier bei Energy, ich bin Julian und ich muss jetzt mal eine Ode auf meinen lieben Kollegen Paul singen. Ne? Paul hat angefangen als Nachrichtensprecher bei Energy München und hat dann parallel angefangen auf TikTok richtig groß und berühmt zu werden. Mittlerweile sieht man überall, egal ob jetzt bei der WM bei Magenta war, mit Steven Gätjen bei ProSieben, die Oscars fürs deutsche Fernsehen moderiert oder eben immer noch bei uns, diese tolle Rubrik hat, das Energy Kopfkino, da stellt er uns immer die sehenswertesten Filme oder auch Serien vor. Und heute, zum allerersten Mal, stellt er was vor, wo er selbst mit dabei ist.
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1: Hallo zusammen. Normalerweise erzähle ich euch hier ja jede Woche, was ihr euch im Kino oder auf der Couch so alles Neues anschauen könnt. Diese Woche ist das Ganze aber ein bisschen anders, denn in LOL Next könnt ihr mir selbst dabei zuschauen, wie ich versuche, nicht zu lachen. LOL Next ist der neue Ableger von Last One Laughing und diesmal treten 10 Leute aus der jüngeren Comedy- und Creator-Szene gegeneinander an. Unter anderem Fresh Torge, Selfie Sandra, Phil Laude, Laura Larsson, Adi Totoro und eben auch ich. Das bekannte Prinzip, das bleibt erstmal gleich. Wir versuchen uns gegenseitig zum Lachen zu bringen, dürfen aber selbst keine Miene verziehen. Im Vergleich zur Hauptserie gibt es aber auch ein paar Änderungen. Statt 6 geht das Ganze nur 4 Stunden. Wir haben nur ein Leben. Wer einmal lacht, ist also direkt raus. Und durch die Show führt diesmal Hazel Brugger. Und wenn man das Ganze guckt, dann merkt man auch beim Tempo, dass hier eine jüngere Generation aufeinander trifft. Es passiert nämlich ständig etwas. Viel mehr darf und will ich natürlich nicht verraten, außer dass selbst 4 Stunden nicht zu lachen deutlich schwieriger ist, als ich vorher gedacht habe. Ob ich mich komplett blamiert oder vielleicht sogar überraschend gut geschlagen habe, das seht ihr ab sofort. Alle 4 Folgen gibt es nämlich bei Prime Video.
0: Immer wissen,

Freitage sind so im Wochentagsranking unter den Top 3 schon eher oben anzusiedeln, finde ich. Klar, es ist der Einstieg ins Wochenende, aber es kommt auch immer neue Musik raus. Heute von den Jungs von Clock Clock. Könnt auch alles nachhören jetzt im Energy New Heights Friday Podcast von meiner lieben Kollegin Carina. Kümmert sich immer um die wichtigsten Releases des Tages und der Song ist da eben auch prominent mit dabei. Skeletons, Clock Clock, immer die besten neuen Hits.

0: immer die besten neuen Hits. Hier bei Energy gleich mit Cat's Eye für euch. Außerdem Benson Boone und J-Lo macht den Anfang.
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0: könnt das sehen, ne? Das Wochenende. Es ist da.
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0: Das ist ein Fakt, Freitagabend, aber ob ein zweiter Fakt hinzukommt, klären wir jetzt mit meiner lieben Kollegin Annika.
2: Hallo Julian.
0: Annika, auch heute habe ich wieder eine Aussage für dich dabei und die ist folgende. Die meisten Menschen, die Artemis heißen, leben in Freiburg. Und die Aussage habe ich natürlich für dich mitgenommen, denn du bist heute hier in deinem SC Freiburg Pullover, hast gestern das Spiel angeschaut, bist immer noch ganz euphorisch und müsstest das ja eigentlich wissen.
2: Ja, siehst du mal, im Kopf und physisch wäre ich jetzt gerne in Freiburg. Boah, also ich kenne niemanden aus Freiburg. Ich habe 6 Jahre da gewohnt, der oder die Artemis heißt. Ich kenne den Namen, aber ich sage ehrlich, noch nie einen einzigen Menschen von wo auch immer getroffen, der so heißt. Dementsprechend sage ich, es muss ein Fake sein.
0: Die meisten Menschen, die Artemis heißen, leben in Freiburg, ist natürlich ein
3: Fake.
0: Der Vorname kommt aus der griechischen Mythologie und wird bis heute

0: vergeben. Die meisten Menschen mit dem Vornamen Artemis leben in Augsburg.
1: In Augsburg? Ja. Was hat denn Augsburg? Wobei, Augsburg ist doch auch so eine Römerstadt, ne?
0: Ja klar, deshalb haben die der FC Augsburg die immer das Römer-Trikot an.
1: Ja, sorry, FC Augsburg finde ich ein bisschen peinlich, aber gut.
0: Danke, auch das ist ein
2: Fakt.
0: Danke, Annika.

0: immer die besten neuen Hits hier bei Energy. Gleich mit Norman Jean Martini für euch. Außerdem Shakira und Milo macht den Anfang.
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Erst zu spät geworden hier bei Energy an diesem Freitag. So spät, dass ich raus bin für heute. Habt jetzt ein großartiges Wochenende. Wir hören uns, wenn ihr wollt, Montag wieder. Bis dahin, lasst Energy durchlaufen. Hier geht's gleich weiter ab 22 Uhr mit dem Energy Extra Dance Mix, damit ihr auch gut reinkommt, wenn ihr denn so wollt, in dieses Partywochenende. Ich für meinen Teil verabschiede mich jetzt mit No Machine Martini, I Am The Sun. Und ich sage ciao, ich bin raus. Bis Montag.

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3: Schön, dass ihr mit dabei seid. Dominik Häuselmeier hier. Spiele ich bis 23 Uhr die weltweit besten Dance-Hits. Und jetzt mein Future-Hit von David Guetta. Ist heute rausgekommen. You and I, me and you, David Guetta und Hyperton.
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Hier ist Energy Extravaganz. Ich bin Dominik Häuselmeier, spiele bis 23 Uhr die weltweit besten Dance-Hits. Heute wird noch ordentlich gefeiert. Um 0 Uhr legt Steve Aoki für euch auf. Um 1 Uhr Robin Schulz. 2 Uhr Olli Heldens. Und um 3 Uhr Medusa. Das komplette Lineup findet ihr online auf energy.de. Klickt euch gerne rein. Ich spiele euch nachher noch die neue Single von Cedric Gervais. Zusammen mit Carla Monroe hier in der Show. Jetzt Vintage Culture. Selector in Energy Extravaganz.

Energy Extra Valenz hier, ich bin Dominik Häuselmeier und auf meiner Bingo-Karte für das Jahr 2026 stand es nicht, dass Faceless von Insomnia aus dem Jahr 1995 nochmal so unfassbar erfolgreich wird. Aber hey, seit einem halben Jahr ist das neue Ding draußen zusammen mit Bibi Rexha und seit einem halben Jahr wird es weltweit gespielt und ordentlich gefeiert. Bibi Rexha und Faceless. Wer Faceless übrigens sehen will, morgen Abend in Helsinki, falls jemand vorbeischauen will, in Finnland tritt er auf.

0: Was für ein unfassbarer Hit. Seit einer Woche draußen und ein Ohrwurm, absolut. Thong Song von Lukas Schreiner und Westones. Hier ist Energy Extra Dance. Ich bin Dominik Häuselmeier, spiele gleich noch Ugel, die aktuelle Single von Silver Bumper und Levi, Christina Aguilera im Remix.
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